Karamba bei der FM. Ich freue mich sehr, dass ihr Zeit und Lust gefunden habt, hier dieser kleinen Show zu folgen. Auch auf die Gefahr hin, dass vielleicht einige gerade dachten, kommt der Kerl hier wieder mit so altem Hippie-Kram. Ist es aus meiner Sicht nicht. Auch wenn der Track oder diese Version von der Chicago Band Chicago von I'm a Man natürlich schon Jahrzehnte auf dem Buckel hat und die Bläser der Band an dieser Stelle bei der Aufnahme zu diesem Track einfach mal Pause hatten. Ich finde ihn ziemlich stark. Im Original stammt I'm a Man in dieser Version her von Steve Winwood, Spencer Davis Group, der übrigens jetzt auch noch eine recht üppig geratene Gastrolle auf dem neuen Album der Rolling Stones hat oder auch hatte. Bisschen Chicago Rock aus unterschiedlichsten Zeiten kann ich für diese Sendung ankündigen. Und eine junge Musikerin aus Köln, die sehr kaltschnäuzig und unverfroren innerhalb ihrer brandneuen EP Nevertheless bei einem Titel ebenfalls auf Chicago doch deutlich hörbar zurückgreift. 25 or 6 to 4, dieses Motiv, das taucht auch bei Jules aus Köln auf.

Ich sag das mal dazu, die Kölner Musikerin Jules, die wir hier noch einige Sekunden lang hören, wird am kommenden Donnerstag, der 3. September, ihre neue EP präsentieren. Live im Cologne Club Buhmann und Sohn. Das tut sie nicht alleine, sondern mit dieser tollen Kölner Psychedelic Band Aqua, die ebenfalls ein brandneues Album dann am Start haben wird, kommt nächste Woche raus, Flood My Eyes.

macht die schon seit Jahren, diese Band Aqua aus Köln. 3. September, Buhmann und Sohn, Cologne. Es war mir irgendwie mal wichtig, diese beiden Acts, die ich jetzt gespielt habe, hier auch in Zusammenhang mit ihren anstehenden Konzerten, beide ja zusammen an einem Abend, Buhmann und Sohn, hier zu spielen. Ne? Habe ich jetzt alles ein bisschen steif und blöd formuliert. Anyway, The Sick Man of Europe.

Programmer bei der WM, die eben gehörte britische Band The Sick Man of Europe, war mein persönliches Festival-Highlight auf dem Haldern-Festival, das ich ja zuletzt hier diverse Male erwähnt hatte. In Kürze erscheint ein neues Album von The Sick Man of Europe, mit deren Musikern ich mich super nett verstanden und unterhalten habe. Und jetzt meldete sich tatsächlich der Manager und Joseph und stellte mir das Album bereits zur Verfügung, aus dem ich natürlich noch nicht spielen möchte, den Ding nicht vorgreifen. Aber der eben gehörte Track ist soeben als neue Single veröffentlicht worden. Gerade haben wir eine ganz interessante Figur, Mensch, Person, Oxyden, nämlich gehört gebürtig aus Indien, lebt meines Wissens in UK, früher sehr viel Drum and Bass produziert, unter anderem einen offiziellen Remix für U2 angefertigt, war zwischendurch auch mal Drummer in einer Band, die so eher Metal-mäßig oder Metal-artig orientiert war. Und vor den Deftones auch mehrfach gespielt hat und hat sich jetzt seit einigen Jahren sein Dancefloor-Spektrum verbreitert, wenn man so will, geht auf House-technoide Tracks. Der gerade gespielte von mir, Desire, heißt er, featured die Sängerin Marianne Alexander und driftet so ganz leicht in garage-artige Gefilde. Oxygen. Echt gut, haben wir gerade gehört.

Karma bei FM. Der Mann, der diesen Track hier in einen völlig neuen Kanal führt, gewissermaßen, heißt Mike D., Gründungsmitglied der Beastie Boys, hat lange nichts mehr unter eigenem Namen veröffentlicht, ich glaube so rund 15 Jahre. Thank You ist sein neues Soloalbum, das er unter anderem auch mit seinen Söhnen gemeinsam veröffentlicht hat. Das ist ziemlich gut geworden, kann man gut hören. Indie, Hip-Hop, also so an der Schnittstelle. Bewegt sich das? Einen Titel daraus habe ich gerade gespielt, Albumtitel Thank You.

Eben hatten wir einen alten Titel der Chicago Band Chicago, den man nach meinem Geschmack auch locker neben die Stone Roses, Manchester, Madchester hätte stellen können, auch dieser Titel hier. Es war schon etwas älter, aber wieder veröffentlicht und klingt für meine Ohren absolut now. Stammt von der Detroit Band The Go. Free Electricity ist ein Album, das vor rund 20 Jahren irgendwie wohl unter den Tisch gefallen ist und vom verantwortlichen Label Sub Pop jetzt punktgenau veröffentlicht wird. Damals gehörte unter anderem Jack White zum Line-up der Band, die wir gerade gehört haben.

Kammer bei der FM, die gerade gehörte Band, die Trust Fund Babes, sind ein Trio aus Berlin, das ich bislang nicht kannte. Ein Segen, dass die jetzt so eben einen neuen Track, nämlich Slut Machine, veröffentlicht haben, den ich hier einfach mal untergebracht habe. Karamba auf beide Webs.

versuche einfach mal von einem Titel klar in den nächsten hineinzugehen. Formal Speedware ist eine in An- und Abführung Post-Punk-Band aus UK. Auch so ein bisschen artmäßig unterwegs. Tolle Band, neue Single gerade gehört. Und diese Gruppe habe ich bereits in der letzten Woche gespielt mit einem älteren Titel. Hier kommen You Do Right, jetzt ganz brand new aktuell.

wunderschön Driftner Song von der kanadischen Band You Do Right, von der es natürlich in Kürze weitere Tracks geben wird, über diesen gerade gespielten hinaus. Ihren Namen habe ich, glaube ich, aber auch bereits letzte Woche zusätzlich erwähnt. Hat die Band im Grunde entlehnt von einem Titel der Kölner Krautrock-Band Can, nämlich eben You Do Right aus ihrem Monster Movie betitelten Album. Hier kommt ein neuer Track von Bonobo, den viele unter euch ganz sicherlich kennen werden, mit seinen oft fein verästelten, gleichwohl sehr groovigen Tracks. Schau gerade mal, Talk to Me heißt der hier von Bonobo, zusammen mit Nicole Miglis.

Ein großartiger Track, der dieses Duo namens Clarion aus Los Angeles schlagartig um eine ganze Menge berühmter und bekannter gemacht hat, als das vorher der Fall war. Hello Juliet trifft auf unheimlich viel Sympathie, Kommunikation und Verbreiterung gewissermaßen, ist auch noch gar nicht lange auf dem Markt. Und im Übrigen kommen die beiden von Clarion, die wir gerade gehört haben, mit Schlagzeuger, also insgesamt zu dritt, im September. Ich habe die Termine gerade nicht ganz genau vor mir liegen. Schade, auch für mehrere Auftritte nach Deutschland, darunter Köln und auch das hier bereits heute erwähnte Niederrheindorf Haldern. Ich muss mal eben schauen, wo sind wir jetzt zeitlich? Sekunde bitte. Wir sind bei 55 Minuten, ja. Das heißt, ich würde an dieser Stelle gerne mich jetzt bei euch bedanken für eure Aufmerksamkeit, euch alles Liebe und Gute wünschen. Bleibt bitte gesund, kommt gut durch die Zeit und ich freue mich natürlich, wenn wir uns bei allernächster Gelegenheit hier wieder hören könnten. Ich muss heute auch wirklich noch ganz schnell los. Ein sehr guter Freund hat mir eine Karte besorgt für ein Spiel der zweiten Liga. VfL Bochum gegen VfL Osnabrück ist reizvoll, so am Freitagabend 18.30 Uhr. Und das wollen wir dann gleich auch mal in Angriff nehmen. Also, alles Liebe, alles Gute. Mein Name ist Klaus Vier. Hier kommt Vienna, Vienna.

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1: Tolle Neuentdeckung für mich hier, dieser Rapper namens Dubem. Zweigeteilter Track, Zerrissen, nie allein heißt er. Mein Name ist Nils Lagoda, ihr hört die Sendung mit freundlichen Grüßen und wir machen direkt weiter mit Doe the CEO, 10x10 heißt der Track.

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1: Also wegen dieser beiden gerade gehörten Rapper habe ich das gesamte Konzept dieser Sendung in den letzten Tagen nochmal über den Haufen geworfen. Das waren Dubem, erster Track, und jetzt gerade gehört Doe the CEO, 10x10, der Track Doe the CEO, ein Rapper aus Schweinfurt, aus Bayern also. Und ursprünglich wollte ich in dieser Sendung ganz viel Musik spielen von einem Rapper aus Frankfurt, der da heißt Red. Ich mache das auch trotzdem, ich habe nur die ganze Reihenfolge nochmal über den Haufen geschmissen. Und wir starten rein in die Diskografie von Red, die so über die Sendung ist. Verteilt ist mit dem Track 2020, produziert von Shahid.

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1: Ah, also ich hatte letztens ganze 4 Wochen Urlaub und die habe ich hier unter anderem damit verbracht, dass ich mit dem Auto durch Frankreich gefahren bin und viel von diesem Rapper hier gehört habe. Red heißt er. Rapper aus Frankfurt, produziert von Shahid. Shahid on the beat, sagt er ja auch selbst. Und hier geht's weiter mit Common the Food.
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Mittlerweile ist dieser Rapper namens Common schon über 50 Jahre alt. Als dieser Song rausgekommen ist, 2004, da war er knapp ein bisschen über 30. Common war das hier auf Byte FM in der Sendung mit freundlichen Grüßen. Und hier geht's weiter mit einem Londoner Beat-Producer namens The Purist. Hier zusammen am Rap mit Freddie Gibbs.

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1: Das klingt ein bisschen so, als wäre das ein neuer Track schon gewesen, gehört aber noch dazu, zu dem Song Pimp Hand von The Purist am Rap Freddie Gibbs. So, und das soll es jetzt aber vielleicht auch erstmal fürs Erste gewesen sein mit diesen da mittlerweile doch schon etwas älteren Herrschaften. Sowieso eigentlich nicht so ganz besonders gut von mir hier. 5 Tracks von Typen direkt zum Anfang der Sendung. Aber das soll sich natürlich auch noch ändern, und zwar mit dieser folgenden Rapperin zum Beispiel, einer Rapperin aus Detroit. Sie heißt Vay Vanilla. Und kleiner Fun Fact, als Common den Song, den wir vorhin gehört haben, The Food, rausgebracht hat, da war sie 3 Jahre alt. Sie ist 2001 geboren, und dieser Track hier, der heißt 1, 2, 3, 4. Das ist Vay Vanilla.

Bay Vanilla ist das aus Detroit. 1234 ist der Track hier mit freundlichen Grüßen auf BeatFM. Und von den USA wechseln wir rüber nach Hamburg, wo ich auch gerade hier im Studio sitze und wo ich vor kurzem auf dem Konzert war von der Banger-Fabrik. Das kann ich sehr empfehlen, die sind im Herbst auch nochmal auf Tour, sich das genauer anzuschauen. Hier ist ein Track von ihnen, beziehungsweise eigentlich ein Solo-Track von einem Mitglied dieser Crew, die Banger-Fabrik, also eigentlich aber Emma Mello. Dieser Track heißt Leben, Lieben.

Also es hat sich mittlerweile schon fast ein bisschen zum Running Gag entwickelt, dass ich wirklich fast jeden einzelnen Song der Banger-Fabrik hier in der Sendung mal gespielt habe. Da darf der natürlich auch nicht fehlen. Das ist der Track Leben, Lieben, Lachen. Ich sage Banger-Fabrik und meine eigentlich ein Mitglied der Banger-Fabrik, Emma Mello nämlich. Die hat eine kleine kurze Solo-EP veröffentlicht, 3 Tracks sind das nur, davon eben dieser Track, Leben, Lieben, Lachen. Vor kurzem live gesehen beim Internationalen Sommerfestival hier in Hamburg auf Kampfnagel. Banger-Fabrik sind im Herbst auf Tour, ich kann das sehr empfehlen. Das hier ist der Track Daystar von

Wir sind von Hamburg nach Atlanta rübergewechselt zur Rapperin Vada. Daystar heißt der Track. Und das hier ist nochmal zurück von Atlanta nach Detroit. Da waren wir gerade eben schon bei Vay Vanilla. Das ist sie hier auch nochmal. Zusammen mit Big C's Not Yours heißt der Track.

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Dieses Tape ist hosted bei Kleidungsmarke.com. Sind auch immer wieder nette Ideen, die dieser Rapper hat. Jace heißt er, kommt aus Hamburg. Dieser Track hier, der heißt Moincore. Und damit sind wir in der sehr kurzen, bisschen weirden Fraktion der Sendung angekommen.

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1: Also es gibt so Tracks, bei denen man sich einerseits denkt, gut, dass es sie gibt und andererseits aber auch gut, dass sie nur eine gute Minute lang sind. Das ist auf jeden Fall einer davon, das war Mias ZK.
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1: Der Track unschwer zu erraten heißt Hänschen klein. So, das hier im Hintergrund, das ist was ganz anderes, das ist der Act Mickey Blanco. Sehr expliziter Track, er heißt Butt Sex, hier ist Mickey Blanco.

0: Micky Blanco ist das. Bud Sex heißt der Track hier mit freundlichen Grüßen auf Byte FM. Und hier kommt jetzt was ganz anderes, auch aus einer ganz anderen Zeit und auch tatsächlich nur kurz angespielt. Ich will das gar nicht durchlaufen lassen.
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0: Ein Lied ist das gesungen von Zara Leander, nur nicht aus Liebe weinen heißt es. Zara Leander, schwedische Sängerin und Schauspielerin, eine sehr streitbare Persönlichkeit, die zur Zeit von Hitler ein großer Filmstar war. Sie hat sich in den Dienst der nationalsozialistischen Filmpolitik gestellt und für die von Goebbels geleitete UFA gearbeitet. Das steht für sich. Sie selbst hat sich als politische Idiotin und als unpolitisch bezeichnet. Sie habe nichts gewusst, war wie so oft die Aussage. Zur Geschichte von ihr gehört auch, dass sie vor ihrem Engagement für die UFA bereits in Schweden auch Lieder gegen die nationalsozialistische Politik gesungen hat. Daran gehindert, später für sie zu arbeiten, hat es sie aber augenscheinlich nicht. Die Zusammenarbeit von Zara Leander und der UFA ist dann später daran gescheitert, dass sie die deutsche Staatsbürgerschaft nicht annehmen wollte. Und jetzt kann man sich fragen, warum eigentlich erzähle ich das Ganze überhaupt? Völlig berechtigte Frage. Ich erzähle das ganz einfach deshalb, weil ich mich dann gewundert habe, dass ausgerechnet die Rapperinnen Wassermann und OG Lou zusammen mit dem Produzent Haggy sich dieses Songs bedient haben, um daraus einen anderen zu machen. Und die beiden haben nun wirklich mit Nationalsozialismus herzlich wenig zu tun und haben daraus den Track Chayas lieben Trap gemacht vom kommenden Album von Wassermann, das da Knacks heißt. Hier also sozusagen Zara Leander weiterverwendet. Das Lied heißt Nur nicht aus Liebe weinen und daraus wird Chayas lieben Trap, Wassermann und OG Lou vom kommenden Album Knacks.
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1: Aus Berlin Moabit Wassermann und aus Frankfurt OG Lou haben sich zusammengetan für Chayas lieben Trap und im Hintergrund, wie gesagt, produziert von Haggy zu hören, ein Lied von Zara Leander und auf die Gefahr hin, dass das vorhin ein bisschen falsch rübergekommen ist. Ich meinte das überhaupt nicht als Vorwurf, sich einen Song von einer so streitbaren Person wie Zara Leander zu eigen zu machen, sondern wollte das wirklich im klassischen Wortsinne als interessant bezeichnen. So, OG Lou aus Frankfurt und diese folgenden Rapper, beziehungsweise dieser Rapper und diese Rapperin, die kommen eben ebenfalls aus Frankfurt. Red und Eliza, WZMP heißt der Track.

Also ich freue mich, dass aus Frankfurt hier gerade so cooler Kram kommt. Das hier sind Red und Eliza zusammen am Rappen auf einem Beat von Shahid. Die Arbeit von Shahid hier auch nicht zu unterschätzen. Red und Eliza sind cool, wären aber bestimmt auch nur halb so cool ohne Shahid. Auch auf dem folgenden Track nochmal Red und Shahid. Homies in them suits.

Zweimal der Frankfurter Rapper Red hintereinander. Dieser erste Track vorhin, der hieß D'accord. Wie immer produziert von seinem, wie es scheint, Haus- und Hofproduzenten Shahid. Und dieser Track hier mit dem, wie ich finde, sehr coolen Beat, der heißt 111 BPM auf dem Tacho. Nochmal Red, vorletzter Track unter seiner Beteiligung hier in dieser Sendung. Dieser Sendung mit dem Namen mit freundlichen Grüßen. In der wir jetzt wieder rüberwechseln in die USA und zwar nach Atlanta. Und zwar zu Anicia, BRB heißt der Track.

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1: Also bis hierhin habe ich euch hier in dieser Sendung schon einiges zugemutet, deswegen jetzt mal eine kleine Entspannung hier mit Anicia. BRB heißt der Track, Anicia aus Atlanta. Und auch der nächste Track ist sehr entspannt und klingt so ein bisschen im guten Sinne nach Fahrstuhl. Er heißt auch Elevator Spaghetti. Kommt ebenfalls aus den USA von der Rapperin Georgiana.
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1: Georgiana ist das Elevator Spaghetti. Hier singt sie noch ein bisschen im Hintergrund. Und den Rest dieser Sendung, den verbringen wir mit deutschsprachigem Rap und in diesem Fall sogar noch genauer mit Rap aus Bayern. Dahorm ist Dahorm, heißt dieser kommende Track, der kommt von Helmut.

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Also diesen beiden Rapper gehören mich, nochmal von vorne, diese beiden Rapper gehören für mich zum Interessantesten, was die Deutschrap-Szene aktuell zu bieten hat. Red und Helmut waren das zusammen, die Verwandlung der Track. Und wir kommen jetzt zu einem Rapper hier in mit freundlichen Grüßen auf BeitFM, der für mich mal zum Interessantesten gehört hatte, was Deutschrap zu bieten hatte, nämlich vor ungefähr 10 Jahren. Er ist mit dem Album Endlich Unendlich einer größeren Masse bekannt geworden. Das war 2013. Er hat 2016 ein vielbeachtetes Album namens Regenmacher veröffentlicht und er hat grundsätzlich vielbeachtete Alben veröffentlicht, auch danach noch. Ich habe ihn nur ein bisschen aus dem Blick verloren. Ich fand es nicht mehr ganz so interessant, was er gemacht hat. Irgendwie manchmal ist das eben so, man verliert ein bisschen den Kontakt zu den KünstlerInnen, die man mal so toll fand. Und jetzt ist mir aber ein Track von ihm untergekommen, den ich wieder sehr interessant fand. Die Rede ist vom Rapper Megalo, er ist aus Berlin, aus Moabit, glaube ich, um ganz genau zu sein. Und dieser Track hier, der heißt The Greatest Ever. 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

0: Dieser Rapper hier ist groß geworden, als es im deutschen Rap noch viel mehr um Technik ging. Das ist für mich in der Zwischenzeit so ein bisschen uninteressant geworden. Ja, Doppelreim, Trippelreim, irgendwie habe ich mich dafür nicht mehr so ganz besonders uninteressiert. Jetzt finde ich es wieder ein bisschen interessanter, zum Beispiel zu hören auf diesem Track The Greatest Ever von Megalo aus Berlin. So, und wir kommen jetzt zu Dubem nochmal zurück. Mit dem hatte ich die Sendung hier eröffnet, vor ungefähr einer Stunde. Und jetzt vorletzter Track, kurz vor Schluss, kommen wir nochmal zurück. Das hier ist nochmal Dubem. Steezy heißt der Track.
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0: Dizzy heißt der Track, kommt vom Rapper Dubem hier mit freundlichen Grüßen auf BeiteFM. Und als letztes gibt es hier einen sehr schönen, sehr ehrlichen, sehr tollen Track von A zum J. Rapper ursprünglich aus Hamburg, mittlerweile wohnt er in Berlin. Bisschen ähnliches Instrumental auch im Hintergrund. Der Track heißt 14. Season, A zum J ist das. Mein Name ist Nils Lagoda, war schön mit euch, macht's gut, bis zum nächsten Mal. Tschüss.
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0: 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Es ist 4 Uhr.
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Slipping into Darkness von den Senior All-Stars und ihrem Album Darker Than Blue. Get Ready, Ain't No Sunshine, Baltimore, das sind andere Dub-Cover-Versionen auf diesem Album. Seit Anfang der 90er höre und spiele ich die Musik von Angelique Kidjo, die mit dem Album Logoso damals in den 90ern wirklich einen anderen Sound aus Westafrika auf die Tanzfläche brachte. Afropop mit ihrem französischen Ehemann und Producer Jean Ebraille. Wirklich sehr poppig, produziert damals, aber immer noch den Wurzeln des Afropop und ihrer Heimat Benin dabei treu geblieben. Es war ein neuer Ansatz. Seit Jahrzehnten bringt Angelique Kidjo nunmehr Musik heraus in Zusammenarbeit mit Künstlern von Damian Marley bis Samba the Great. Sie hat unzählige Soloalben veröffentlicht und Coverversionen aufgenommen, die mit ihrem westafrikanischen Ansatz nochmal so eine eigene Geschichte erzählen. Zwei Coverversionen spiele ich euch heute auf dem Planet Groove vor. Eine von den Talking Heads, eine von Jimi Hendrix. Der Grund, warum ich den Song wieder rausgefischt habe, Voodoo Child. Angelique Kidjo hat gerade Geschichte geschrieben als erste afrikanische Künstlerin, die einen Stern auf dem Walk of Fame in Los Angeles zu Ehren wurde.

Angelique Kidjo und Voodoo Child, der zweite Song der Walk of Fame geehrten Künstlerin. Den hört ihr am Ende von Plan Groove. Und eben hier gehört, das war das Ezra Collective mit der jamaikanischen Künstlerin Lila Ike. Jüngste Single von der Londoner Big Band Ezra Collective. Ihr viertes Album ist für den September angekündigt, scheint sehr vielseitig zu werden, sehr bunt, Afro, Jazz, Funk und als fast Konzeptalbum angekündigt. Ezra Collective wollen mit dem Album den Weg der schwarzen Musik nachzeichnen, von Westafrika in die Karibik und weiter nach Großbritannien. Und wenn wir jetzt mal in dieses neue Instrumentalstück von dem Album Here Because of Hope von Ezra Collective reinhören, da ist wirklich alles drin.

Die Steel Pants der Karibik sind zu hören, der Afro-Groove natürlich, Funk, Soul und vor allem Jazz, Ezra Collective und Jubilee Feeling. Auf dem Album erscheint im September dann sicher wieder mit ganz vielen Vokal-Tracks und Gästen, das kennt man vom Ezra Collective. Die sind Maverick Saber und Georgia Smith im Duett beim Song

Maverick Saber und Georgia Smith, Slow Down. Zwei großartige Stimmen mit jeder Menge Soulfulness aus London. Maverick Saber war auch am neuen Album beteiligt von Georgia Smith, What Are The Odds? Ihr viertes Album, Album der Woche bei Byte FM diese Woche. Großartige Wahl, finde ich. Das ist daraus das Lied I Lied, You Lied.

Georgia Smith vom Album What Are The Odds. Nicht in dem Song, aber an anderer Stelle rappt die Soul- und R&B-Sängerin auch mal wieder. Hat sie, glaube ich, schon beim Vorgängeralbum gemacht. What Are The Odds, ihr viertes Album. Und vor 10 Jahren erschien ihr Debüt. Ging gleich durch die Decke. Seitdem gehört die vielgepriesene und preisausgezeichnete Künstlerin zu den wichtigen Stimmen der britischen Soul- und Popmusik. Der Künstler teilt die Heimatstadt mit Georgia Smith, den wir jetzt hören. Victor Davis, nicht nur Musiker und Produzent, auch Filmemacher, Maler, a man of many talents. Die neue Single von Victor Davis, Be the

Victor Davis, Be The One, hat schon beim ersten Zuhören neben dieser Acid-Jazziness aus London auch so eine brasilianische Seite oder zumindest Groove. Die kommt bei Victor Davis nicht von ungefähr. Der hat schon mehrfach, glaube ich, auch den Austausch mit brasilianischen Künstlerinnen und Künstlern gesucht und gefunden, wie hier im Duett mit Bebel Gilberto beim

Victor Davis, Bebel Gilberto und Comigo. Diese Gilberto stammt aus berühmter Familie, Sängerin Miuccia war ihre Mutter, João Gilberto ihr Vater, damit zwei Größen, zwei Ikonen der brasilianischen Bossa und Tropicalia-Bewegung. Lange hat sich Bebel Gilberto geweigert, den berühmten Vater nochmal zu vertonen. Erst vor 3 Jahren erschien João, das Album, da ging die Tochter bereits auf die 60 zu. Erst da hat sie die Wege der beiden in Songform wieder zusammengeführt. Oh.

Bibel Gilberto und Adeus America vom Album Joao, ihrem Vater, dem berühmten Joao Gilberto, gewidmet. Amerika? Auch das Thema von Rapperin Laís aus Brasilien, die habe ich ja immer wieder gespielt bei BeatFM auf dem Planet Groove. Laís lebt in Hildesheim. Den neuen Song Latinoamericana hat die Rapperin, die sich in der Tradition von Joao Gilberto und Caetano Veloso und all den Ikonen der brasilianischen Musik sieht, gerade veröffentlicht mit Video dazu. Und das ist von Video bis Song so eine blutige Angelegenheit. Da taucht auch der deutsche Struwwelpeter in all seiner Grausamkeit auf. Laís lebt ja in Hildesheim, die lebt schon lange hier in Deutschland. Und noch viel mehr an blutrünstigen Sachen war mir dann ehrlich gesagt bei ersten Hören und Zuschauen etwas zu martialisch. Deswegen von der EP dann dieser Song hier, Rodagira.

Wir sind in Paris. Wir sind beim Ivio Jazz, bei dieser großartigen Compilation vom Tricon Plattenlabel aus München. Die haben zwei Compilations herausgebracht, die dem weltweiten Freundeskreis des Ivio Jazz aus Äthiopien im Geiste von Mulatu Astatke frönen. Unglaublich, dass sich diese 70s-Musik so in der Jetztzeit behauptet, mit Bands aus Australien, Shaolin Astronauts, aus Deutschland mit den Whitfield Brothers, Sean Lee aus England, den man von vielen anderen Projekten ebenso kennt. Und Frankreich ist, war hier zu hören mit der Gruppe Akale Wubé und Chawa Chawa. Die hier sind auch aus Paris, Arad Kilo im Zentrum der sechsköpfigen Band, Sängerin Mamani Keita aus Mali und Rapper Mike Ladd aus den USA.

Avad Kilo und Nahel vom Album Danama. Sehr coole Afro-Jazz-Hip-Hop-Fusion auf dem Album zu hören. Ihr seid auf dem Planet Groove hier bei Byte FM. Gerade hat Angelique Kidjo ihren Stern auf dem Walk of Fame in Los Angeles bekommen. Als erste afrikanische Künstlerin hat nun auch sie dort ihren Stern. Angelique Kidjo aus Berlin, seit ihren internationalen Erfolgen in den 90ern engagiert, auch über die Musik hinaus, für UNICEF, Oxfam. 66 Jahre ist Angelique Kidjo alt, immer noch sehr aktiv. Die fünffache Grammy-Gewinnerin kommt im November für zwei Konzerte nach Deutschland.

Angeli Kidjo von ihrem Talking Heads Coveralbum Bone Under Punches und The Listening Wind auf Planet Groove. Folgt heute bei BeiteFM die Sendung Polyphonia mit Mia Schadeberg. Ich gebe dafür schon mal Raum zum Atmen, genau mit dem Song, mit dem Instrumentaltitel Breathe von der Band Lettuce. Und ich sage Tschüss für heute. Mein Name ist Johannes Petzold.

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2: Ihr hört den Standard auf Byte FM mit Niklas Holle und in der heutigen Ausgabe wollen wir uns Aufnahmen von Thad Jones als Sideman vornehmen. Am 20. August jährte sich sein Todestag zum 40. Mal. Eine gute Gelegenheit, sich mit seinem Schaffen etwas näher zu beschäftigen. Neben ihm sind dann noch seine beiden Brüder, die an jeweils anderen Instrumenten Jazzgeschichte geschrieben haben. Sein Instrument war die Trompete und das Cornett, im Englischen auch gerne mal verkürzt Horn. Doch mehr dazu gleich nach dem Titel Cloudy mit dem Tenorsaxophonisten Coleman Hawkins als Bandleader.

Cloudy, eine entspannte Nummer auf dem 1961 veröffentlichten Album The Hawk Sings mit Coleman Hawkins als Bandleader. Die Tenorlegende wird hier melodisch von unserem Mann der Stunde Thad Jones an der Trompete unterstützt. Am 20. August jährte sich sein Todestag zum 40. Mal. Er starb 1986 im Alter von 63 Jahren. In dieser Ausgabe des Standards wollen wir das zum Anlass nehmen, uns sein Schaffen als

Batman uns näher anzugucken, ja, beziehungsweise anzuhören. Wir hören dabei Musik von Dexter Gordon, Kenny Druben, Webster, Elvin Jones, Thelonious Monk und McCoy Tyner. Wechseln wir zu dem Saxophonisten Dexter Gordon, der ähnlich wie Thad Jones selbst viele Jahre in Dänemark verbrachte. Das Titelstück Tangerine aus dem Album aus dem Hause Prestige von 1975.

Ihr hört den Standard auf Byte FM mit einer Ausgabe zu Thad Jones, dessen Todestag sich am 20. August zum 40. Mal gejährt hat. Zu hören war gerade eine Adaption von Thad Jones namens Evil Declaw Knee, was rückwärts gelesen In Walked Love heißt. Zu finden auf dem Album Soulmates von Ben Webster und Joey Zawinul. Ein großartiges Album mit einer absoluten Hammerbesetzung. Ben Webster hier am Tenorsaxophon, Joe Zawinul an den Tasten, also richtig am Piano und natürlich unser Mann der Stunde, Thad Jones am Horn. Bei den Tasten bleiben wir auch stehen und kommen zu einem Langspieler aus dem dänischen Haus Steeplechase namens Light Flight. Der Pianist Kenny Drew hat die Gruppe angeführt. All Your Words.

All Your Words aus dem Kenny Drew Album Light Flight von 1977. Eine sehr hörenswerte LP, wie ich finde. Thad Jones stammt aus einer sehr musikalischen Familie. Er war ein hervorragender, hochbegabter Trompeter, sein Bruder Alvin Jones ein Meister am Schlagzeug und sein anderer Bruder Hank Jones ein hoch anschmiegsamer Virtuose, der es verstand, sich seinen MitspielerInnen gekonnt anzupassen, ohne selbst dabei zu dick aufzutragen. 1959 ging Thad Jones mit seinem Cornett ins Studio für den Pianisten Thelonious Monk, der wiederum noch Sam Jones für den Bass, Charlie Rouse fürs Saxophon und Art Taylor fürs Schlagzeug engagieren konnte. Entstanden ist der Langspieler Five by Monk by Five, woraus ich euch die Nummer Ask Me Now vorstellen möchte.

Das war Coleman Hawkins hier als Bandleader mit der Nummer Almost Down aus dem Album The Hawk Swings. Wir hatten zu Beginn schon aus dem Album gehört, hier wieder begleitet natürlich von Thad Jones am Horn. Das war der Standard auf BeiteFM mit einer Ausgabe zu Thad Jones, dessen Todestag sich am 20. August zum 40. Mal jährte. Vielen Dank für eure Aufmerksamkeit und euer Interesse. Ich wünsche euch gleich noch viel Spaß mit dem weiteren Programm hier auf BeiteFM. Zum Abschluss hören wir noch Musik von seinem Bruder Elvin Jones, der zu den legendärsten Drummern der Jazzgeschichte zählt. Übrigens hören wir hier auch noch seinen Bruder Hank Jones, der zu den geschmackvollsten Tastenmenschen gehörte. Und wenn dann noch etwas Zeit bleibt, hören wir noch eine starke Aufnahme von McCoy Tyner, dem Pianisten aus dem legendären Album Today and Tomorrow, die Nummer A Night in Tunisia. Also Elvin Jones gleich hier mit Buzz Ed und dann danach aus dem Album Today and Tomorrow die Nummer A Night in Tunisia. Tschüss und auf Wiederhören, sagt Niklas Holle.

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3: Ich bin Diana Kramer. Bundesarbeitsministerin Bärbel Baas stellt die Pläne der schwarz-roten Regierung zur Einführung einer verpflichtenden Krankschreibung schon ab dem ersten Tag in Frage. Sie sei zwar koalitionstreu, aber man sollte sich schon noch mal fragen, ob das sinnvoll sei, sagte die SPD-Chefin den Funke-Zeitungen.
4: Begeistert von der Idee war die SPD noch nie. Es war ein Kompromiss, weil die Union woanders Zugeständnisse machte. Und die Fraktionsspitzen haben gerade noch mal bekräftigt, dass alle Reformvorhaben bis Jahresende komplett umgesetzt werden sollen, also auch die Krankschreibung ab Tag 1. Baas stellt trotzdem die Sinnfrage, schließlich soll es auch Ausnahmen für Unternehmen mit eigenen Regelungen geben. Und Baas fürchtet deutlich längere Ausfallzeiten, wenn Menschen auch mit leichtem Infekt schon am ersten Tag zum Arzt gehen. Aus Berlin, Thomas Brock.
3: Die USA haben sich nach Angaben von Präsident Donald Trump riesige Ölvorkommen in Venezuela gesichert. Mit der Vereinbarung bringen die USA mehr als 65 Milliarden Barrel an Ölreserven unter ihre Kontrolle, teilte Trump auf seiner Plattform Truth Social mit. Das entspräche rund einem Fünftel der Vorkommen, die sich Schätzungen zufolge in Venezuela befinden. Laut Trump wurde die Vereinbarung in Absprache mit der geschäftsführenden Präsidentin Venezuelas, Rodriguez, geschlossen. Eine Bestätigung aus Venezuela gibt es noch nicht. Heute entscheiden die Isländer in einem Referendum über die Wiederaufnahme von EU-Beitrittsgesprächen. Es deutet alles auf ein knappes Ergebnis hin.
5: Es ist 13 Jahre her, dass Island aus den Verhandlungen über einen Beitritt zur EU ausgestiegen ist. Ob die wieder aufgenommen werden, wird wohl eine sehr knappe Entscheidung sein. Letzte Umfragen sprechen von einer hauchdünnen Mehrheit für neue Verhandlungen. Denn der Insel im Nordatlantik geht es wirtschaftlich nicht

0: Schauern. Ansonsten gibt es einen trockenen Sonne-Wolken-Mix bei ähnlichen Temperaturen wie heute.
1: Das waren die Nachrichten.

Wir brechen wieder auf zu einem Trail of Songs hier auf BeiDFM. Ich bin Arne Schumacher. Blake Watt oder Family Stereo, sein Songprojekt. Grundlegende Veränderung. Sea Change.

Ja, und eines hat sich Blake Ward sicher inzwischen gewöhnt, seit er als Musiker in die Öffentlichkeit getreten ist. Sprüche wie "Der Apfel fällt nicht weit vom Stamm" zum Beispiel oder so. Kein Geheimnis, Blake Ward Londoner ist Spross vom Everything But The Girl gespannt von

0: Ben Watt und Tracy Thorn. Dies Album von Family Stereo, sein Künstlerpseudonym, produziert hat er das im kreativen Team mit einem Produzenten. Das verdrängt, finde ich, den Gedanken daran ziemlich schnell. Für mich klingt es, als habe er seine Sprache tatsächlich gefunden in diesen eher zarten, stimmungsvollen Songs. The Thread heißt dieses Album. Eine, die längst bei sich angekommen ist, Margaret Glasby, Kalifornierin aus New York, mal wieder Neues von ihr. Sie lässt sich ja gern ein paar Jahre Zeit zwischen Alben. That Rose.
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That Rose, ein durch und durch sinnlicher Song, poetisch verbrämt mit Metaphern. Margaret Glasby, eine sehr markante Stimme, finde ich, hat sie. Und wieder gibt es Songs zum Hinhören, gerade auch was die textliche Tiefe angeht, mehr denn je. Viele drehen sich um Zweisamkeit, gehen dabei auch ans Eingemachte. Hier geht es um die oft schwer zunehmende Spannung, die entsteht aus Annäherung und Zurückweisung. Common Ground.

Ja, eben keine gemeinsame verlässliche Basis, kein Common Ground. Margaret Glasby mit einem neuen Produzenten an ihrer Seite. Joe Henry ist das, selber ja ein überaus erfahrener Singer-Songwriter, sehr erfahren auch als Produzent für viele namhafte Musikerinnen und Musiker, hat er schon gearbeitet. In gewisser Weise ist das eine naheliegende Verbindung. Joe Henry hat nämlich auch die letzten beiden Alben von Margaret Glasbys Mann produziert. Das ist der Meistergitarrist Julian Large, vorwiegend in Jazz Kreisen ist er unterwegs. Die Attitüde von Joe Henry, die spürt man hier auch im Bekenntnis zum Pureren, zum Leisen, zur Konzentration auf den Song. Eine unglückliche Beziehung ist hier Thema, die von James und Mary. Auf die Liebe folgt die Desillusionierung und man beginnt zu schweigen, sich mit kleinen Lügen aus der Affäre zu ziehen. James and Mary, Margaret Glasby, I Am Both heißt das neue Album von ihr.

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Ein kleines poetisches Songkunstwerk ist dies, finde ich. Cat at the Door. Max Zuber heißt der Mann, aus Chicago, Illinois kommt er. Er ist auch Mitglied einer Indie-Band, Case Oates nennen die sich. Drummer ist Spencer Tweedy, Sohn von Wilcom und Jeff Tweedy. Die Bandkollegen sind fast alle auch auf diesem Soloalbum zu hören, das erste von Max Zuber. Die Wippe, ein Sinnbild für das Auf und Ab, zum Beispiel in einer Beziehung. Seesaw, Max Zuber.

Mit einer Ahnung von Country hier, Seesaw, positiv gesehen, Max Zuber, Sänger, Gitarrist, Songwriter aus Chicago, Anything Could Be heißt dieses Debütalbum, unspektakulär, aber ich finde sehr, sehr schön. Bywater Call, die Rootsband aus Kanada, die Band um Sängerin Megan Parnell, die sich stilistisch über die letzten Jahre immer breiter aufgestellt haben. Los ging's mal als Southern Rock, Blues, Blues Rock, Soul Rock Band. Ein Track aus Broken Souvenirs, dem neuen Studioalbum, dem besonders vielseitigen Clutter heißt dieser, was aus dem Wege geräumt werden muss, damit man wieder klar sieht. Clutter, Bywater Call.

Iger Dreams, noch eine sehr starke Stimme und nicht nur das. Danielle Nicole ist das, US-Amerikanerin. Sie ist auch eine glänzende Bassistin und Singer-Songwriterin. Ein Track ihres neuen Albums ist dies, Dreams. Viel Blues drauf auf dem Album, aber eben auch Titel wie dieser mit Funk-Einschlag und Oldschool-Souliges. Alles aufgenommen mit einer hochklassigen Quartettbesetzung. Keine Lust auf das ewige Tauziehen. Tug of War, Danielle Nicole.

Und auch das ist sie durch und durch, genauso wie sie sehr gut den handfesten Blues rüberbringen. Danielle Nicole, Sängerin, Bassistin aus Kansas stammt sie. Früher war sie Mitglied einer relativ populären Familienband, Trampled Underfoot, der Band der Schnäbelin-Geschwister, so ihr Familienname. Im Vorfeld dieses Albums, da starb ihr Bruder und langjähriger musikalischer Partner Chris, der Drummer. Das hat sie bewegt während der Entstehungsphase dieses neuen Albums. Cap Mo, 75 wird er im Oktober, ein fast pures Album hat er rausgebracht, bis hin zu Solostücken überwiegend, schöne, kluge Songs wieder mal darunter, wie dieser »We Make Love«. Gemeint ist, wir fertigen Liebe an, wir stellen Liebe her und sollten alle damit beschäftigt sein.

Friede, Anteilnahme, Liebe, alles in Arbeit. Ein Soulmann im übertragenen Sinne. Cab Mo, Kevin Moore von Haus aus. Zwei Gastspiele von Vokalgruppen gibt's auch auf dem Album Take Five und dem Soweto Gospel Choir. Nochmal Margaret Glasby, die New Yorkerin, Bonustrack ihres neuen Albums versteckt, ganz am Ende auf dem Cover nicht erwähnt, für die, die weiterhören. Eine Version von Bob Dylans In the Summertime aus dem Album Shot of Love von Bob Dylan stammt der Margaret Glasby.

cool weggesungen. Don't bet on me, setz besser nicht auf mich. Da ist einer so gar nicht überzeugt davon, dass er den Erwartungen gerecht werden kann. John R. Miller ist das, Amerikanermann in Virginia lebte. Dies Album ist in Tulsa, Oklahoma entstanden. Auf diesem Track, da hört man, dass Miller ein großer Fan ist von J.J. Cale. Der stammt ja aus Oklahoma und war definitiv stilprägend. Ja, in dieser nüchternen Erzählweise und dem Riff-Charakter des Stücks, da merkt man den Einfluss von J.J. Cale. Dazu gibt's auf diesem Album von John R. Miller Country-Gefühl. Sein drittes Album ist das. Brandon Wheedle aus Nashville, Tennessee, befreit Songs aus dem eigenen Leben, deftige Rocknummern darunter, aber auch solche wie dieser hier, die Chronik eines One-Night-Stand mit einem Fake-Cowboy, so heißt der Track, den sie bei einem Club-Event klargemacht hat.

Ja, ob sie Spaß hat, fragt ihre Mutter am Telefon. Nun ja. Brandon Wheedle, ein vielseitiges Album ist dies. Background Vocals auf einigen Tracks übrigens von Waxahachie. Das war der Trail of Songs für heute. Ich bedanke mich bei euch fürs Dabeisein. Arne Schumacher ist mein Name. Den Ausklang dieses Trails, den übernimmt Ian Matthews, der Engländer in den Niederlanden, lange schon zu Hause, mit einer Neuaufnahme seines Früh-70er-Songs Keep on Sailing. Ian Matthews and the Wild Verband. Tschüss, bis bald.

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0: 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Es ist 7 Uhr. 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
1: 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Wie immer bei Neuland, heute mit Patrick Ziegelmüller. Los geht's mit Marcy.

Hinter der eben gehörten Interpretin Marcy verbirgt sich Marta Cicojevic aus Montreal, ansonsten Mitglied bei der Softrock-Band Tops.

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Das war Delilah Holiday mit ihrem Track This Is. Delilah Holiday ist eine Londoner Musikerin. Mit ihrer Schwester Ursula zusammen ist sie vielleicht bekannt euch von der Londoner Post-Punk oder Punk-Band Skinny Girl Diet. Vom Punk ist sie als Solomusikerin ziemlich weit entfernt. Auch von dem entspannten Lo-Fi-Soul und R&B-Anleihen früherer Alben hat sie ja ziemlich ad acta gelegt. Stattdessen ist auf Fat Cat, dem neuen Album von Delilah Holiday, eher lupenreiner Hyper-Pop zu hören. Als nächstes Jonathan Bree, ein neuseeländischer Singer-Songwriter. Ihm umweht eine, werdet ihr gleich hören, ziemlich musikalisch und auch stimmliche Dunkelheit. War mit seiner damaligen Band unermüdlich auf Tour, aber dann ziemlich erfolglos und hat das Ganze irgendwie erstmal in die Ecke gelegt. Hat eine lange Pause eingelegt, sich lange um sein eigenes Label Lil Chief Records gekümmert und auch die Bands, die dort veröffentlicht wurden. Seit 2013 ist jetzt Jonathan Bree wieder solo unterwegs, hat jetzt mit Don't Call It Love sein 6. Album aufgenommen und ja, wie auch vorhin schon auf dem vorherigen Album, ist der legendäre Nile Rodgers bei einigen Tracks mit dabei, mal als Produzent, mal als Gitarrist. Hier hören wir Jonathan Bree mit Live to Dance featuring Princess Chelsea.

Live to Dance, ein Track von Jonathan Bree aus Neuseeland. Der Song von seinem neuesten und sechsten Album Don't Call It Love. Nihils sind ein Trio aus Österreich, die aber inzwischen in Berlin zu Hause sind und mit Versions eine Album aufgenommen haben, wo auf dem es Elektropop zu hören gibt, wie er vielleicht Mitte der Nullerjahre en vogue war. Hier kommen Nihils mit ihrem Track Free Soul Part 2.

Free Soul Part 2. Das waren Nihils, original aus Österreich, inzwischen in Berlin ansässig. Neues Album von ihnen heißt Versions. Hinter La Priest verbirgt sich Sam Eastgate, ehemaliger Sänger der britischen Band Late of the Pier. La Priest, oder als La Priest macht der Sam Eastgate seit 2007 Solo-Musik, baut seine Musikinstrumente, vor allem die Synthes, gerne mal selbst zusammen, was dann zu obskuren technischen Experimenten führen kann. Beim neuen Album Into the Sky ist Boys Noise als Produzent dabei, hat das alles zu einem stimmigen Elektropop-Album zurechtgezimmert und irgendwie ist diese Platte eigentlich das Album, was man von Hot Chip immer gerne hören würde, meist aber dann doch enttäuscht wird, also von den Hot Chip-Alben. Hier kommt das wirklich tolle Album Into the Sky von La Priest mit dem Track Breathe.

Ihr hört Neuland auf Byte FM. Hier gibt es die neuesten Platten der Woche. Das gerade eben war Dahi oder vielleicht auch Dahi ausgesprochen. Das ist Dakuri Dahi Nachi aus Kalifornien, auch bekannt als DJ Dahi. Seit 2011 als Musiker und Produzent unterwegs zwischen R&B und Hip-Hop größtenteils, hat in seiner Karriere mit Leuten wie Drake, Ty Dolla Sign, Mac Miller, Vampire Weekend und ungefähr 1000 anderen teilweise sehr erfolgreich zusammengearbeitet und tritt jetzt mit dem Album Black Boy in Klammern Alternative das erste Mal als Solokünstler in Erscheinung. Die Gästeliste auf diesem Debütalbum ist genauso lang wie die eben aufgelistete und also Reihe in Kollaboration. Eben gerade hörten wir Dahi mit dem Track Rest of Your Life. Hier ein zweiter Track, da ist Brittany Fouché als Sängerin dabei. Square Up, hier nochmal ein Track von Dahi.

Da hier hörten wir von dem Album Black Boy Alternative der Track Square Up featuring Fushi. 2016 ist Prince verstorben, vor genau 10 Jahren also. Jetzt gibt es mit Timeless ein neues Album mit bisher 10 unveröffentlichten Stücken aus den Prince-Archiven, die eigentlich die gesamte Zeit abdecken, also von seinen Anfängen 77 bis 2016. Hier kommt Prince mit dem Track Stone.

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1: Unveröffentlichte Songs von Prince gibt es auf dem Album Timeless zu hören. Eben der Song Stone von, ja, Prince, der große Künstler. Leider viel zu früh verstorben und ja, immer noch gut, immer noch irgendwie ziemlich einmalig. Die Alabama Shakes haben vor 11 Jahren ihr epochales Album Sound and Color veröffentlicht. Da gab es eine große Pause um die Sängerin Brittany Howard. Sie selbst hat ein Soloalbum aufgenommen und inzwischen ist die Band auch auf einem Trio geschrumpft. Jetzt ist Album Nummer 3 am Start, I Must Be Dreaming, betitelt. Der ehemalige Rock-Sound der Band ist einem eher psychedelischen Soul gewichen. Hier kommen die Alabama Shakes mit I Feel Hope Coming.

Die Alabama Shakes geben sich optimistisch I Feel Hope Coming, Song von ihrem neuesten Album I Must Be Dreaming. Saul Williams hat als Spoken Word Poetry Künstler in New York angefangen und sich dann irgendwann später der Musik zugewendet. Sein neues Album Leap Life betitelt folgt der Philosophie, dass die Stimme das Instrument ist. Auf dem gesamten Album spricht, singt, improvisiert Williams über fließende Arrangements, die die Grenzen zwischen Spoken Word, jazzige Abstraktion, Hip-Hop, westafrikanischer Rhythmik, Ambient-Komposition und auch zeremonieller Klanggestaltung verwischen. Bei dem Track Conspiracy hören wir Saul Williams zusammen mit Moor Mother und Ganja Safi.

Ihr hört Neuland auf Byte FM, die neuesten Platten der Woche. Der Song gerade eben, Come Again, kam von Jim James. Jim James ist Sänger der US-Indie-Band My Morning Jacket, macht aber auch seit Jahren schon Solo-Musik. Album Nummer 5 von ihm solo heißt jetzt Wolfed Out. Wolfed Out ist für James eine eigene Wortschöpfung. Der Titel soll eine Art Reizüberflutung bedeuten. Die betäubende Wirkung einer Welt aufgrund der Technikbesessenheit der Menschheit, die permanent auf höchster Reizstufe läuft und irgendwie nie abreißt. Das wird er mit dem Album irgendwie so ein bisschen ausdrücken. Und ja, von ihm selbstständig produziert alles hier Jim James mit Wolfed Out und dem Track Come Again. Ciara Calhoun ist eine Musikerin, die hat bis 2003 Schlagzeug gespielt bei der Slowcore-Band Carissa's Weird. Danach hat sie sich der Band of Horses angeschlossen. Seit 2006 macht Ciara Calhoun Solo-Musik. Nach 8 Jahren Pause gibt's jetzt mit I've Missed You All These Years eine neue Platte, ihr 6. insgesamt. Dabei bedient sie sich Blues, Folk, Pop und auch Country-Musik. Hier kommt Ciara Calhoun mit Pulling Up Roots.

Pulling Up Roots hieß der Track von Seru Cahoon von ihrem neuesten Album I've Missed You All These Years. Und jetzt Vorhang auf für Mike D und seinem Album Thank You. Mike D, Michael Diamond eigentlich, ist Rapper, Schlagzeuger und auch Gründungsmitglied der legendären Beastie Boys aus New York. Thank You ist das erste Album eines Beastie Boys Mitglieds seit dem Tod von Adam Yauch im Jahre 2012, also schon echt lange her, 14 Jahre. Und auf der Platte gibt es von verspielten, beatgetriebenen Collagen bis hin zu Post-Electronic Grooves eine ganze Menge spannende Sachen zu hören, aufgenommen in Mike D's Heimstudio. Mitgewirkt haben neben vielen Menschen auch seine beiden Söhne Syke, Skylar und Davis. Und Mike D kommentiert zu dem Album, ich zitiere, und ich hoffe einfach, dass es auch für andere Spaß macht und nicht zu ernst ist, denn seien wir ehrlich, ich bringe diese Musik in eine sehr seltsame, dunkle und machtfixierte Welt, die Kunst, Gefühle, Mitgefühl, Empathie und Gleichberechtigung wirklich entwertet. So viel Mike D zu seinem Soloalbum, hier ein Track von dem Album Thank You von Mike D, What We Got.

What We Got. Das war Mike D., der Track von seinem ersten Album Thank You betitelt. Und die Musik steht dem alten Beastie Boys Sound. Beastie Boys Sound eigentlich doch im Nichts nach, oder? Auf jeden Fall ein schöner Track hier von ihm. John Carroll Kirby ist ein Komponist aus Los Angeles, hat mit bekannten Leuten wie Solange, Frank Ocean, Miley Cyrus, Norah Jones, Sebastian Tellier, Harry Styles und vielen anderen zusammengearbeitet. Es gibt ein Album von John Carroll Kirby, Piano Works betitelt, dann auch die Jahreszahlen 2016 bis 2026 dahinter, also 10 Jahre entstanden, 14 Improvisationen, die er schrieb, wann immer er auf seinen Reisen die Gelegenheit hatte, sich ans Klavier zu setzen, also überwiegend als Solostücke konzipierte Klavierwerke drauf zu finden. Und ja, Piano Works markiert eine Abkehr von diesem Full-Band-Sound seiner letzten Alben. Hier kommt John Carroll Kirby mit der ganz ruhigen Klaviernummer Bendable Pine.

John Carroll Kirby hörten wir am Klavier. Der Track Bendable Pine von seinem Bendable Pine von seinem Album Piano Works 2016 to 2026. Hakushi, so heißt es. Hakushi Hasegawa ist eine Musikerin aus Tokio, die immer super verrückte Platten macht. Honest Feeling Album heißt ihr neuestes Werk. Und ja, ihre Musik, Hakushi Hasegawas Musik, ist schwer zu kategorisieren, weil sie sich verschiedensten Genres bedient. Darauf hört man Big Band Jazz, Bossa Nova, J-Pop bis hin zu Industrial Noise. Und jeder Track geht nahtlos den nächsten über und bildet so eine fortlaufende Erzählung, die sich über das gesamte Album erstreckt. Hier kommt Hakushi Hasegawa mit The Owner of Sweetness.

verrückter Weirdo-Pop hier aus Japan. Hakushi Hasegawa hörten wir. Ihr Track The Owner of Sweetness von ihrem neuesten Album Honest Feeling Album. Also Album noch mit tatsächlich dabei, diesem Titel. Ihr hört Neuland auf BeatFM. Die zweite Stunde bricht an. Ich habe noch Musik für euch von ja Pulp zum Beispiel, Ty Segall mit einer neuen Platte, Dinosaur Jr., Interpol und auch Neues von oder viel von Georgia Smith und ihrem Album What Are The Odds, unser Album der Woche. Aber erstmal geht's weiter mit Surfmusik aus Dänemark. Hier kommen Tremolo, Beergut und ihr Track Brenda and Mitch.

die Farbe, in der das eingefärbt wird, ist ein Tick anders. Ich dachte auch schon, die Platte habe ich doch schon. Als ich mal irgendwie eine aufmachte, dachte ich so, okay, doppelt irgendwie. Nein, andere Farbe, aber muss man erstmal drauf kommen. Jetzt gibt's das 7. Album von The Tremolo Beer Gut, natürlich im gleichen Cover wie immer. Mit dem Titel Ask Not What The Tremolo Beer Gut Can Do For You. Eine instrumentale Reise zwischen Spaghetti-Western, Film-Noir, Exotica und auch natürlich ein bisschen Surfmusik dabei. Eben hörten wir den Track Brenda and Mitch von ja der dänischen Spaß-Kombo. Interpol hat die Band aus New York veröffentlicht mit This Mirror Waits a Ton, ihr inzwischen 8. Album. Darauf erweitern sie ihr Klangspektrum um Streicher, Holzbläser, mischstimmige Gesangsharmonien, Akustikgitarren und noch ja ein bisschen experimentelles Sounddesign vielleicht. Trotzdem bleibt der düstere Stil der Band um Sänger und Gitarrist Paul Banks erhalten. Hier kommt Interpol mit See Out Loud.

Interpol ist noch eine dieser Bands, die so einen unverkennlichen Sound haben. See Out Loud hörten wir von der Band aus New York, von ihrem neues Album This Mirror Waits a Ton. Von Interpol zu Dinosaur Jr., Jay Maskis, Lou Barlow und auch Murph haben Mitte der 80er Jahre Dinosaur Jr. gegründet und waren eine der einflussreichsten Alternative Rock Bands damals. Ich meine Freak Scene, ihr Song, ihre Single damals, ist eigentlich die Blaupause für alles, was danach noch kam an Indie Rock. Nach der Bandauflösung Ende der 90er sind sie seit 2005 in Originalbesetzung zurück, Dinosaur Jr. Jetzt mit einem 6. Album nach ihrer Wiedervereinigung, kann man sagen. Die Gitarre von Jay Maskis, übrigens aufgenommen bei dieser Platte, bei dieser neuen Platte, There Near, betitelt mit einem Mesa Boogie MK1 Verstärker aus den 70er Jahren, hat er irgendwo aufgetrieben und mit genau so einem Modell wurde auch ihr Debütalbum damals aufgenommen, also Mitte der 80er. Und genau diesen Sound von damals wollte er gerne wieder für das neue Album haben. Ich würde sagen, es hat geklappt. Daumen nach oben von meiner Seite aus. Hier Dinosaur Jr. mit Several Got Away.

Dinosaur Jr. waren das. Several Got Away, der Song aus der Feder von Jay Meskis auf dem Album There Near zu hören. Zwei Tracks sind auch von Lou Barlow, aber sonst Jay Meskis hier der Hauptsongwriter bei Dinosaur Jr. Ty Segall ist Gitarrist, Songwriter und Berufsweirdo aus Kalifornien. Macht ja verschiedenste Sachen, verschiedenste komische Alben hier und da mal. Die neue Platte Chrome wurde mit kompletter Band aufgenommen, was nicht normal bei ihm ist. Ein klassisches Rockalbum mit zwei Gitarren, rollende Bässe, flirrende Keyboard-Sounds, teilte Schlagzeugspiel. Hier kommt Ty Segall mit Black Paint.

Ihr hört Neuland auf Bad FM. Hier gibt's die neuesten Platten der Woche und wir kommen jetzt zu unserem Album der Woche. Das kommt von Georgia Smith aus England und er trägt den Titel What Are the Odds? Davon war gerade schon der Titeltrack zu hören. Georgia Smith ist eine Musikerin aus der britischen Kleinstadt Walsall. Inzwischen ist sie in London zu Hause. Ihr Vater Mitglied in einer Neo-Soul-Band. Sie wuchs also schon in einem entsprechenden musikalischen Umfeld auf. Als Kind lernte sie Klavier spielen, später auch die Oboe. Und als Schülerin bekam sie dann klassischen Gesangsunterricht und seit 2016, im Alter von 18 Jahren, macht sie selbst Musik, veröffentlicht Platten. Ein Jahr später hat sie bei Aufnahmen von Drake mitgesungen und seit 2018 gibt es ihr Debütalbum, also vorher hat sie die Sachen online veröffentlicht. Inzwischen hat sie 2 Brit Awards gewonnen und dieses neue Album hier, What Are The Odds, ist ihr 3. Studioalbum. Sie hat so einen ganz eigenen Soul-Sound mit Einflüssen von UK Garage, Grime, Two-Step und auch ein bisschen House ist mit dabei. Also die Clubkultur des UK Undergrounds ist ganz stark in ihrer musikalischen DNA verankert. Ein sehr tanzbares Werk. Hier ein weiterer Track von Georgia Smith, The Way It Was.

The Way It Was. Das war Georgia Smith, britische Musikerin. Der Track von ihrem dritten Album What Are The Odds? Unser Album der Woche. Wenn ihr mögt, könnt ihr dazu mehr nachlesen auf unserem, in unserem Blog unter byte.fm. Diesen Gitarrenlicks kennt ihr alle. Hier kommt Halt mit Babys.

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Pulp-Konzerte können ja richtige Happenings sein, zumindest in England, weil eigentlich alle Leute, die dorthin gehen, alle Songs von Anfang bis Ende mitsingen können. Also es gibt ein Chor von Tausenden von Stimmen. Jetzt gibt es demnächst einen Film über, einen Konzertfilm von Pulp über Pulp. What Do You Do for an Encore betitelt. Erscheint am 25.09. Er wurde von Garth Jennings inszeniert und der filmte im Juni letzten Jahres zwei Auftritte von der Band in der Londoner O2 Arena, die das Herzstück des Films bilden. Und dazu gibt es jetzt auch ein Live-Album, einfach nur live betitelt mit Ausrufezeichen. Und das Ganze aufgenommen damals in der Woche 2025 in der Pulps erstes Album nach ihrer Reunion nach 24 Jahren auf Platz 1 der UK-Charts waren. Und ein neuer großer Erfolgszug der Band aus England. Klar, Babys gerade eben, muss ich nochmal extra sagen, den Song kennen hoffentlich alle, die hier gerade zuhören, von Pulp gerade eben. Jetzt geht's weiter mit Grandma's House, ein Frauenquartett aus Bristol. Die veröffentlichen gerade mit Baby You're a Winner ihr Debütalbum. Musikalisch sehr vielfältig, ein bisschen Post-Punk und auch Kammerfolk sind hier und da mal in Anleihen zu hören. Im Mittelpunkt steht die recht raue Stimme der Gitarristin und Sängerin Jasmine Barrand. Hier kommen Grandma's House mit Next Big Hit, in Klammern Choo Choo.

Ein richtiger Banger. Next Hit in Klammern Choo Choo, das waren Grandma's House, ein Frauenquartett aus Bristol, der Track von ihrem Debütalbum Baby, You're a Winner. Die nächste Künstlerin, Brennan Wheedle, kommt aus Nashville, ist 29 Jahre jung, macht seit 2012 Musik, also als Solokünstlerin, hat zwischendurch auch mal 2015 die Queercore-Band Daisy and the Scouts mitbegründet. Für ihr neues selbstbetiteltes Album holte sie Katie Crutchfield von Waxahachie und Brad Cook, den kennt man von Zusammenarbeiten mit Bon Iver oder auch Ray for the Riff Raff, als Co-Produzenten und Musikerin mit ins Boot und auch Matt McCorgan von Superchunk und andere MusikerInnen sind auf dem Album zu hören. Gemeinsam schufen sie ja so einen Mittelweg zwischen Punk, Grunge und auch Americana. Klingt wie viele andere weibliche Bands des 90er Jahre Indie-Rock-Circles wie Throwing Muses, Tender Donnelly und ähnliche. Hier Brennan Wheedle mit Pretty Little Fantasy.

Pretty Little Fantasy, ein Track von Brian Wedel aus Nashville, der Song von ihrem selbstbetitelten Album. Irgendwie ist die heutige Neuland-Ausgabe ziemlich gitarrenlastig, ich kann da nichts hören, es kommen gerade irgendwie ganz viele neue Platten raus von gitarrenlastigen Bands. Auch die nächste Band geht in die Ecke, The Linda Linda ist eine Punkband aus Los Angeles. Die vier Mitglieder sind zwischen 16 und 21 Jahre alt und bringen schöne Regelmäßigkeit von 2 Jahren neue Alben raus. Das dritte Album tritt den Titel Gotta Get Out. Und bei dem Track Closer ist Hayley Williams, Sängerin der US-Rockband Paramore, mit dabei. Hier kommen die Linda Lindas.

Ride or Die. Ihr hört hier Neuland auf Bad FM, die neuesten Platten der Woche. Eine neue Platte gibt es von Grace Potter, einer US-Musikerin. Die hatte 2007 mit ihrer Band The Nocturnals ihren Durchbruch. Inzwischen ist sie solo unterwegs und macht auf Trespassers, ihrem siebten Album inzwischen, ja, feinsten Roots Rock mit Wah-Wah-Gitarren und souligen, groovigen Background-Gesang. Erstmal ein bisschen gewöhnungsbedürftig, aber irgendwie dann doch, weiß ich nicht, geht ins Gehirn und bleibt hängen. So ein bisschen Ohrwurm-mäßig und gut dazu mit den Fußwippen kann man auch. Ride or Die hörten wir von Grace Potter. Die nächste Künstlerin ist Alex Walton. Alex Walton nennt sie sich, Lex Walton aus Texas. Ist Anfang 20, veröffentlicht eine EP mit 7 Songs drauf, Ultimate Love Forever betitelt. Ihr Sound ist mal melodisch, mal trashig, mal rotzig, mal rock'n'rollig, aber immer irgendwie auch weird, also weird im positiven Sinne. Hier kommt ihr Titelsong ihrer EP, Ultimate Love Forever, Alex Walton oder Lex Walton. Hey, Lex.

0: Brennan, that was beautiful, and it totally exemplified what the message of the song is at the end of this record.
1: Komisches Ende, aber ich weiß nicht, wie es euch ging. Ich habe ziemlich doll die Strokes gerade rausgehört. Lex Walton hörten wir, Ultimate Love Forever von ihrer gleichnamigen EP, der Titelsong. Musikerin aus Texas, gerade mal Anfang 20 und ja, vielleicht eine der Künstlerinnen, die man demnächst mal auf dem Zettel haben sollte. Auch die nächste Band ist ganz frisch am Start. Starter Car nennen sie sich, kommen aus London und Bandmitglieder Plakate gesucht, mögen zwar altmodisch sein, doch als der Songwriter Ossian Burnett vor 2 Jahren von Glasgow nach London zog, war das genau sein Ansatz, um seine Band Starter Car zusammenzufinden. Er hat Zettel aufgehängt, drauf stand, meldet euch bei mir, wenn euch, also die Bands, die er draufgeschrieben hat, die musikalischen Referenzen, wenn euch das ungefähr anspricht und ihr auch Lust habt, Musik zu machen, und hat in der Nachbarschaft aufgehängt und dann hat sich die Band gegründet 2024. 4 Musiker insgesamt, 2 weibliche, 2 männliche, machen auf ihrem Debütalbum Afterlight Jangle Pop mit Lo-Fi und Slacker Charm und auch, ja, ganz viel natürlich irgendwie britischer, vor allen Dingen schottischer Pop dabei. Hier kommt Starter Car mit ihrem Track Kicking.

Ein absoluter gute Laune-Song hier von Starter Car, einem Quartett aus London. Ihr Song Kicking von ihrem Debütalbum Afterlight. Ganz tolle Platte, auf jeden Fall empfehlenswert an dieser Stelle. Neuland geht dem Ende entgegen. Ich habe noch einen Song für euch, der kommt von den Alalas, einem Quartett aus Los Angeles. Ich hatte die Band bisher unter dem Label auch gut gelaunte Indie-Pop abgespeichert, aber das neueste Album, das sechste, Sirenas betitelt, ist rein instrumentell, seltsam, groovig, in einigen Momenten schon fast abstrakt elektronisch. Davon hören wir gleich von den Alalas den Track Thrill of the Bill. Am Mikrofon verabschiedet sich Patrick Ziegelmüller. Am nächste Woche hier bei Neuland ist meine Kollegin Liz Renter für euch am Start und ich bedanke mich fürs Zuhören.

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0: 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Es ist 9 Uhr. 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
1: Ich bin Diana Kramer. Die USA haben sich nach Angaben von Präsident Donald Trump neue riesige Ölvorkommen in Venezuela gesichert. Mit der Vereinbarung bringen die USA mehr als 65 Milliarden Barrel nachgewiesener Ölvorkommen unter ihre Kontrolle, teilte Trump auf seiner Plattform Truth Social mit.
2: Venezuela hat mit die größten Ölvorkommen der Welt und Trump will sich rund ein Fünftel davon sichern. Die USA machen seit letztem Jahr gehörig militärisch und wirtschaftlich Druck. Trump warf Venezuela vor, Öl, Land und Vermögenswerte gestohlen zu haben, die er wiederhaben wolle. Nach den Worten Trumps werden sich die US-Ölvorkommen mit diesem Deal mehr als verdoppeln und damit auch die hiesigen Benzinpreise senken, wegen denen nämlich ist Trump hierzulande innenpolitisch schwer unter Druck. Tina Eck, USA.
1: Bundesarbeitsministerin Bärbel Baas stellt die Pläne der schwarz-roten Bundesregierung zur Einführung einer verpflichtenden Krankschreibung ab dem ersten Tag in Frage. Bei aller Koalitionstreue sollte man doch die Sinnhaftigkeit nochmals hinterfragen, sagte Baas der Funke Mediengruppe. So sollte es etwa eine Ausnahme für tarifgebundene Unternehmen geben, die andere Regelungen haben. Die geplante Pflicht zur Krankschreibung ab Tag 1 ist ein Kompromiss und geht auf einen Wunsch der Union zurück. Schlamm, Regen und unpassierbare Straßen. Die Rettungsteams in Nepal und China kämpfen sich auch Tage nach der Sturzflut im Himalaya-Gebirge weiter durch das Katastrophengebiet. Die Zahl der Toten in beiden Ländern ist inzwischen auf mehr als 600 gestiegen. Mehr als 2500 Menschen gelten weiterhin als vermisst, darunter auch über 500 Ausländer. Wie viele Deutsche sich genau in der Region aufhalten, konnte das Auswärtige Amt nicht beziffern. Die Behörde spricht von einer niedrigen zweistelligen Zahl. Zum Fußball. Der FC Bayern München ist mit einem deutlichen Heimsieg in die neue Bundesliga-Saison gestartet. 5:1 stand es am Ende gegen den VfB Stuttgart. Bayerns Alexander Pavlovic sagte nach dem Spiel bei Sky:
3: Es ist oft gegen Stuttgart so, dass sie mit der zweiten Hälfte ein bisschen einbrechen, nicht mehr so viel Kraft haben. Und es war heute wieder so. Und wir machen immer weiter, hören nicht auf und machen unsere Tore.
1: Alexander Pavlovic vom FC Bayern. Für die Münchner war es das 15. Auftaktspiel in Folge ohne Niederlage. Zum Wetter, die Vorhersage des Deutschen Wetterdienstes. Heute im Norden und Westen viele Wolken und vor allem an der Nordsee zeitweise schauerartiger Regen. Sonst meist freundlich, mit Sonne, erst später im Westen neue Schauer. Die Höchstwerte heute bei 20 bis 28 Grad. Morgen im Norden und Nordwesten weiter stark bewölkt mit Schauern. Sonst gibt es einen trockenen Sonne-Wolken-Mix bei ähnlichen Temperaturen wie heute.
0: Das waren die Nachrichten.
4: Ihr hört Byte FM und zwar Ordnung muss sein mit mir, Conor Körber. Herzlich willkommen. Die Sendung heute trägt den Titel Ausreißer. Damit meine ich Songs, bei denen Künstler oder Künstlerinnen mal eine ganz ungewohnte Seite von sich zeigen. Inspiriert hat mich das neue Album vom Rapper Upsilon. Das ist zwar in seiner Karriere nicht direkt ein Ausreißer, aber dafür gibt's da einen Feature-Gast, der heraussticht. Das Album ist letzten Monat erschienen und mit dabei ist Ikimel. Ja, sie ist ja sonst ziemlich aufgedreht und brachial unterwegs und zeigt hier eine ganz andere, ruhige Seite von sich. Die hören wir jetzt im Song Souvenir.

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3: Upsilon featuring Icky Mel mit Souvenir. Das Ganze stammt aus Upsilons zweitem Album, das letzten Monat erschienen ist. Es heißt Glanz Null. Ich finde, das ist ein sehr gelungenes Album und ich finde eben sehr bemerkenswert, was für eine andere Seite man hier von Icky Mel kurz zu hören bekommt. Das Album war auch Album der Woche hier bei BYTE.FM. Da drauf finden sich, finde ich, ziemlich kluge Beobachtungen zu einerseits Leben im Kapitalismus und wie das auf die Dauer auch krank machen kann, aber auch zum allgegenwärtigen Rassismus in der deutschen Gesellschaft und ähnliche große Themen. Das Ganze wird aber sehr ruhig und zurückgenommen vorgetragen. Und es zeigt, finde ich, so eine bisschen neue Form von Männlichkeit im deutschsprachigen Rap, wenn man so weit gehen kann. Es ist aber auf jeden Fall eine gute Überleitung zum nächsten Track. Das ist nämlich auch ein Rap-Song über Männlichkeit und vor allem eher toxische Männlichkeit. Ist im Jahr 2023 erschienen vom Rapper Uzi U. Der hat dann musikalisch ganz passend sich beim Crossover und New Metal bedient, um eben ja seinen Text entsprechend zu überzeichnen. Und damit ist ihm ein Ausreißer in seinem sonstigen Sound gelungen. Wir hören das Ganze, nämlich den Track Weird.
4: Ich kann es gar nicht, ja.

Use You mit Weird. 2023 ist der Track erschienen und ihr habt den hier gehört in Ordnung muss sein. Heute zum Thema musikalische Ausreißer und das ist der Track auf jeden Fall in der Diskografie von Use You. Normalerweise ist er sicher nicht im Crossover zu Hause, sondern doch in deutlich ruhigeren Hip-Hop-Gefilden. Er hat hier diese Art New-Metal-Crossover-Musik genutzt, um eben so Männlichkeitsbilder im Rap zu persiflieren. Und darum funktioniert es für mich auch, obwohl ich eigentlich das Genre jetzt musikalisch nicht besonders mag. Aber ja, hier ergibt es auf eine Art auf jeden Fall Sinn. Wir bleiben auf eine Art beim Crossover, aber eher Crossover zwischen Hip-Hop und New Wave, und zwar im Jahre 1980. Da kam ja Hip-Hop gerade erst auf und für die Band Blondie war das damals eine willkommene Abwechslung in ihrem Stil, sich nämlich dann beim Hip-Hop zu bedienen. Sie waren damals schon auf ihrem kommerziellen Peak und Debbie Harry, die versuchte sich dann auf einem Song als Rapperin. Und das Ganze war zwar damals vielleicht ein Ausreißer, ist aber heute, würde ich mal sagen, Klassiker der Musikgeschichte, den wir jetzt hören, nämlich Rapture von Blondie.

Blondie und Rapture hier auf Byte FM habt ihr es gehört. Das war der erste Nummer 1 Song in den USA, in dem gerappt wurde. Ja, und er stammte eben von einer Band, die eigentlich gar keine Hip-Hop-Gruppe war. Blondie haben den Stil danach auch gar nicht so stark weiter verfolgt. Da könnte man jetzt fragen, heutzutage, kulturelle Aneignung. Und auf eine Art, ja, kann man schon sagen, es war eine weiße, damals Mainstream-Band, die einen Underground-Stil ein bisschen übernommen hat und damit dann mehr Erfolg hatte als deren Erfinder. Gleichzeitig kann man allerdings auch sagen, stammten Blondie selbst aus dem New Yorker Punk-Underground und hatten viel Berührung, auch mit der Hip-Hop-Szene, waren zum Beispiel mit dem Hip-Hop-Pionier Fab Five Freddy befreundet. Also vielleicht ein ambivalenter Track, der so oder so auf jeden Fall mir viel Spaß bereitet. Rapture ist schon ein musikalischer Ausreißer. Ich finde, man erkennt aber die Band dahinter immer noch. Beim nächsten Song, den wir hier hören, da ist das nicht unbedingt der Fall. Hier wird erstmal auf einer anderen Sprache als normalerweise gesungen, das Ganze in einem anderen musikalischen Sound verpackt und dann noch von einer anderen Person als üblicherweise gesungen. Der Song heißt Open Water und ist dieses Jahr auf dem neuen Album von den Sternen erschienen. Singen tut da nicht Frank Spielker, sondern Keyboarderin Diane Valdez.

Japanik. Hey Rainer hier auf BYTE.FM. Und ich muss sagen, wenn ich nicht genau hingehört hätte, hätte es möglicherweise auch Bilderbuch sein können. Aber nein, es handelt sich um einen Track von Japanik, der 2024 auf ihrem bisher letzten Album Don't Play With Rich Kids erschienen ist. Solche Songs, in denen Bands wie ganz andere klingen oder zumindest ganz anders, als man es von ihnen gewöhnt ist, sind heute Thema hier in der Sendung Ordnung muss sein. Der Track Hey Rainer, der, ja, es klingt für mich so anders, weil er eben nicht so, sagen wir mal, stark emotional oder auch auf eine gewisse Art ernst ist, wie man das von Japanik kennt, sondern ja irgendwie so ein bisschen verspielt und fast ein bisschen verkifft rüberkommt. Das ist auch der einzige Track auf dem Album, der in diese Richtung geht. Es war auch der einzige Track, der auf der dazugehörigen Tour, wenn ich richtig es im Kopf habe, nicht gespielt wurde. Solche Art Songs sind, wie gesagt, heute Thema in der Sendung. Wir bleiben bei ja politischen Texten, oder dafür sind ja Japanik generell schon bekannt. Der nächste Track, der thematisiert zumindest kryptisch auch politische Themen oder schneidet sie an, das aber in ungewöhnlich tanzbarem Sound, und zwar ungewöhnlich sowohl für das Thema als auch für den Interpreten. Es geht um Leonard Cohen und seinen Track First We Take Manhattan.

Leonard Cohen in seiner Dance-Era, könnte man sagen. First We Take Manhattan, 1988 ist es erschienen und ich würde mal sagen, war damals durchaus mindestens ungewöhnlich. Der ansonsten ja eher sensible Songwriter und Dichter Cohen, der dann mit über 50 plötzlich so einen Uptempo-Synthie-Pop-Banger rausbringt, das hatte man da sicherlich nicht kommen sehen und hätte vielleicht auch schnell daneben gehen können. Ich finde, der Song, der ist immer so leicht auf der Kippe zum Trashigen, aber er hat dann doch was und ist ja auch dann zu einem ja Klassiker der Popgeschichte geworden. Und Leonard Cohen hat sich mit dem dazugehörigen Album I'm Your Man ja nochmal neu erfunden und ein Comeback damals geschafft. Oft wollen ja KünstlerInnen die Experimente, die sie machen, eher nicht direkt vor der ganz großen Öffentlichkeit wagen, so wie es hier Leonard Cohen gemacht hat. Eher wird es dann mal gern versteckt. Eine Musikerin, die das gemacht hat und wirklich fast unbemerkt, damals zumindest, ist Beyoncé. 2005 ist auf der Bonus-Edition von ihrem Album I Am Sasha Fierce ein Song erschienen, der für sie, zumindest für damalige Verhältnisse, total ungewöhnlich ist und sie als Rockmusikerin zeigt. Dem Internet sei Dank ist er mittlerweile wieder hochgespült worden und so bin auch ich drauf gestoßen. Und er passt sehr gut in diese Sendung, darum hören wir jetzt Emo Beyoncé, könnte man sagen, mit That's Why You're Beautiful.

Franz Ferdinand, Eleanor, Put Your Boots On, sehr Beatles-esque, würde ich mal sagen. Das Ganze habt ihr gehört hier auf BYTE-FM. Ja, Beatles-esque ist das Stichwort. Ich würde sagen, der Titel Eleanor im Franz Ferdinand Song ist schon eine Referenz auf den Beatles-Track Eleanor Rigby. Es ist auf jeden Fall ein ungewöhnlicher Song für Franz Ferdinand, gerade Mitte der 2000er. Da hatten sie nämlich einen doch sehr tanzbaren, ja wirklich durchgetakten Indie-Rock-Stil und haben hier mal auf einem Song gezeigt, dass sie auch folkig und verspielt können. Ich mag den Song, seitdem er rausgekommen ist, eigentlich sehr gerne, obwohl ich immer ein bisschen das Gefühl hatte, sie versuchen hier ein bisschen stark eben diesen Sound zu imitieren, ist aber trotzdem einfach ein sehr schöner Love-Song. Ich bleibe noch ein bisschen bei 2000er Indie-Bands und gehe jetzt zu Maximo Park. Die haben 2014 ein Album rausgebracht namens Too Much Information. Und da waren sie, wenn man ehrlich ist, schon nicht mehr so erfolgreich. Das hatte möglicherweise zur Folge, dass sie sich ein bisschen mehr getraut haben zu experimentieren und einen ganz ungewöhnlichen Song draufzupacken, der sehr Synthi-lastig ist und, finde ich, wie von einer ganz anderen Band klingt. Aber auf eine gute Art. Wir hören ihn jetzt, nämlich Brain Cells.

Brain Cells von Maximo Park auf BytefM. Maximo Park ist eine Band, die eigentlich, finde ich, so ganz klassisch für den Indie-Rock der 2000er steht. Also tanzbar, bisschen aufgedreht, hier und da Synthesizer. Und das alles könnte man eigentlich auch über den Track Brain Cells sagen. Und trotzdem, finde ich, hat er eine ganz andere Stimmung als das, was sie sonst gemacht haben. Viel kühler, doch noch ein ordentliches Stück elektronischer, einfach sehr eigen und ist damit ein ja sehr außergewöhnlicher Song in ihrer Karriere. Ich finde es ein bisschen schade, dass sie das nicht häufiger mal gemacht haben, solche Experimente zu wagen. Der nächste Song, den ich hier spiele, der ist auch ganz anders als der Rest der Musik der Band. Es geht um die norwegische Band Einastray Orchestra. Hier ist es aber so, dass einfach alles, was sonst so in ihrer Musik war, nämlich die große Geste, das Orchestrale, was ja schon im Namen ist, weggenommen wurde und alles reduziert wurde auf wirklich das Minimum. Es ist nämlich ein A Cappella-Track namens For the Country. Der ist auf ihrem zweiten Album Politics erschienen. Und ich denke, dass das tatsächlich ein ganz bewusster Bruch auch auf dem Album war, um den Inhalt vom Song hervorzuheben. Das ist nämlich ein Antikriegssong, den wir jetzt hören, Einastray Orchestra, For the Country.

Towns Van Zandt, Fare Thee Well, Miss Carousel hier in Ordnung muss sein. Ein Track, den Towns Van Zandt, der sonst eigentlich eher im Country unterwegs war, zeigt, wie es hätte sein können, wenn er sich mehr in eine Rockrichtung entwickelt hätte. Einer meiner Lieblingssongs von ihm, und ich finde, es passt auch gut, dass Bright Eyes viele Jahre später diesen Track gecovert haben. Da kommt irgendwie zusammen, was zusammen gehört. So, damit ist diese Sendung fast vorbei. Zum Abschluss muss ich aber auf jeden Fall einen Track von Glenn Hansard spielen, der ja im letzten Monat überraschend und viel zu früh verstorben ist. In einigen Nachrufen wurde jetzt ein Album von ihm, habe ich das Gefühl, wiederentdeckt, das 2019, als es rauskam, eher übersehen war, nämlich This Wild Willing. Und das Album passt eigentlich ganz gut zum Thema der heutigen Sendung, weil es eine ziemliche Abkehr von Glenn Hansards sonstigem Stil war. Einiges düsterer, teils mit elektronischen Beats und oft fast nur gehauchten Gesang. Ein Track habe ich daraus rausgesucht, nämlich I'll Be You, Be Me. Damit verabschiede ich mich. Wenn ihr mögt, können wir uns in 4 Wochen wieder hören. Dann heißt es wieder Ordnung muss sein. Mein Name ist Conor Körber. Ich freue mich, dass ihr dabei wart, und sage jetzt bis zum nächsten Mal.

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2: Hallo, recht herzlich willkommen zu Caramba bei FM. Mein Name ist Klaus Fehr.

Bläser der Band an dieser Stelle bei der Aufnahme zu diesem Track einfach mal Pause hatten. Ich finde ihn ziemlich stark. Im Original stammt I'm a Man in dieser Version her von Steve Winwood, Spencer Davis Group, der übrigens jetzt auch noch eine recht üppig geratene Gastrolle auf dem neuen Album der Rolling Stones hat oder auch hatte. Bisschen Chicago Rock aus unterschiedlichsten Zeiten kann ich für diese Sendung ankündigen. Und eine junge Musikerin aus Köln, die sehr kaltschnäuzig und unverfroren innerhalb ihrer brandneuen EP Nevertheless bei einem Titel ebenfalls auf Chicago doch deutlich hörbar zurückgreift. 25 or 6 to 4, dieses Motiv, das taucht auch bei Jules aus Köln auf.

Ich sag das mal dazu, die Kölner Musikerin Jules, die wir hier noch einige Sekunden lang hören, wird am kommenden Donnerstag, ist der 3. September, ihre neue EP präsentieren. Live im Cologne Club Buhmann und Sohn. Das tut sie nicht alleine, sondern mit dieser tollen Kölner Psychedelic Band Aqua, die ebenfalls ein brandneues Album dann am Start haben wird. Kommt nächste Woche raus, Flood My Eyes.

Ich mag die schon seit Jahren, diese Band Aqua aus Köln. 3. September, Buhmann und Sohn, Cologne. Es war mir irgendwie mal wichtig, diese beiden Acts, die ich jetzt gespielt habe, hier auch in Zusammenhang mit ihren anstehenden Konzerten, beide ja zusammen an einem Abend, Buhmann und Sohn, hier zu spielen. Ne? Habe ich jetzt alles ein bisschen steif und blöd formuliert. 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

Programmer bei der WM, die eben gehörte britische Band The Sick Man of Europe, war mein persönliches Festival-Highlight auf dem Haldern-Festival, das ich ja zuletzt hier diverse Male erwähnt hatte. In Kürze erscheint ein neues Album von The Sick Man of Europe, mit deren Musikern ich mich super nett verstanden und unterhalten habe. Und jetzt meldete sich tatsächlich der Manager und Joseph und stellte mir das Album bereits zur Verfügung, aus dem ich natürlich noch nicht spielen möchte, den Dingen nicht vorgreifen. Aber der eben gehörte Track ist soeben als neue Single veröffentlicht worden. Gerade haben wir eine ganz interessante Figur, Mensch, Person, Oxyden, nämlich gehört gebürtig aus Indien, lebt meines Wissens in UK, früher sehr viel Drum and Bass produziert, unter anderem einen offiziellen Remix für U2 angefertigt, war zwischendurch auch mal Drummer in einer Band, die so eher Metal-mäßig oder Metal-artig orientiert war. Und vor den Deftones auch mehrfach gespielt hat und hat sich jetzt seit einigen Jahren sein Dancefloor-Spektrum verbreitert, wenn man so will, geht auf House-Technoide Tracks. Der gerade gespielte von mir, Desire, heißt er, featured die Sängerin Marianne Alexander und driftet so ganz leicht in garage-artige Gefilde. Oxygen. Echt gut, haben wir gerade gehört.

Karma bei FM, der Mann, der diesen Track hier in einen völlig neuen Kanal führt, gewissermaßen, heißt Mike D., Gründungsmitglied der Beastie Boys, hat lange nichts mehr unter eigenem Namen veröffentlicht, ich glaube so rund 15 Jahre. Thank You ist sein neues Soloalbum, das er unter anderem auch mit seinen Söhnen gemeinsam veröffentlicht hat. Das ist ziemlich gut geworden, kann man gut hören. Indie, Hip-Hop, also so an der Schnittstelle, bewegt sich das. Einen Titel daraus habe ich gerade gespielt, Albumtitel Thank You.

Eben hatten wir einen alten Titel der Chicago Band Chicago, den man nach meinem Geschmack auch locker neben die Stone Roses, Manchester, Madchester hätte stellen können, auch dieser Titel hier. Es war schon etwas älter, aber wieder veröffentlicht und klingt für meine Ohren absolut now. Stammt von der Detroit Band The Go. Free Electricity ist ein Album, das vor rund 20 Jahren irgendwie wohl unter den Tisch gefallen ist und vom verantwortlichen Label Sub Pop jetzt punktgenau veröffentlicht wird. Damals gehörte unter anderem Jack White zum Line-Up der Band, die wir gerade gehört haben.

Programm bei der FM, die gerade gehörte Band, die Trust Fund Babes, sind ein Trio aus Berlin, das ich bislang nicht kannte. Ein Segen, dass die jetzt so eben einen neuen Track, nämlich Slut Machine, veröffentlicht haben, den ich hier einfach mal untergebracht habe. Karamba auf bei der FM.

Versuche einfach mal von einem Titel klar in den nächsten hineinzugehen. Formal Speedware ist eine in An- und Abführung Post-Punk-Band aus UK. Auch so ein bisschen artmäßig unterwegs. Tolle Band, neue Single gerade gehört. Und diese Gruppe habe ich bereits in der letzten Woche gespielt mit einem älteren Titel. Hier kommen You Do Right, jetzt ganz brand new aktuell.

Wunderschön. Driftner Song von der kanadischen Band You Do Right, von der es natürlich in Kürze weitere Tracks geben wird, über diesen gerade gespielten hinaus. Ihren Namen habe ich, glaube ich, aber auch bereits letzte Woche zusätzlich erwähnt. Hat die Band im Grunde entlehnt von einem Titel der Kölner Krautrock-Band Can, nämlich eben You Do Right, aus ihrem Monster Movie betitelten Album. Hier kommt ein neuer Track von Bonobo, den viele unter euch ganz sicherlich kennen werden, mit seinen oft fein verästelten, gleichwohl sehr groovigen Tracks. Schau gerade mal, Talk to Me heißt der hier von Bonobo, zusammen mit Nicole Miglis.

Ein großartiger Track, der dieses Duo namens Clarion aus Los Angeles schlagartig um eine ganze Menge berühmter und bekannter gemacht hat, als das vorher der Fall war. Hello Juliet trifft auf unheimlich viel Sympathie, Kommunikation und Verbreiterung gewissermaßen, ist auch noch gar nicht lange auf dem Markt. Und im Übrigen kommen die beiden von McLaren, die wir gerade gehört haben, mit Schlagzeuger, also insgesamt zu dritt, im September. Ich habe die Termine gerade nicht ganz genau vor mir liegen. Schade, auch für mehrere Auftritte nach Deutschland, darunter Köln und auch das hier bereits heute erwähnte Niederrheindorf Haldern. Ich muss mal eben schauen, wo sind wir jetzt zeitlich hier? Sekunde bitte. Wir sind bei 55 Minuten, ja. Das heißt, ich würde an dieser Stelle gerne mich jetzt bei euch bedanken für eure Aufmerksamkeit, euch alles Liebe und Gute wünschen. Bleibt bitte gesund, kommt gut durch die Zeit und ich freue mich natürlich, wenn wir uns bei allernächster Gelegenheit hier wiederhören könnten. Ich muss heute auch wirklich noch ganz schnell los. Ein sehr guter Freund hat mir eine Karte besorgt für ein Spiel der zweiten Liga. VfL Bochum gegen VfL Osnabrück ist reizvoll, so am Freitagabend 18.30 Uhr. Und das wollen wir dann gleich auch mal in Angriff nehmen. Also, alles Liebe, alles Gute. Mein Name ist Klaus Vier. Hier kommt Vienna, Vienna.

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3: Willkommen bei Sounds Out of Range auf Byte FM. Heute gibt's mal wieder frische, experimentelle Beats von farbenfroh bis düster, von rumpelig bis filigran. Den Anfang macht ein verspieltes Stück von dem japanischen Producer Monkey Sequence 19. Ich bin Norman Müller und wünsche viel Spaß bei Sounds Out of Range.
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Miku Miku heißt dieses Stück von Monkey Sequence 19 zum Einstieg in die heutige Sounds Out of Range Ausgabe. Größtenteils instrumentale Beats stehen wie meistens im Mittelpunkt dieser Ausgabe. Der nächste kommt wie das Einstiegsstück aus Japan und zwar von dem Producer Fennel Koleander. Der hat diesen Beat als Auftragsarbeit für das Street Dance Ensemble List X produziert. Die Crew nutzt das Stück für ihre Auftritte in der sogenannten D-League, einer professionellen japanischen Liga für Street Dance Battles. Der Titel lautet The Tension. Hier ist Fennel Koleander.

Ihr hört Sounds Out of Range auf Byte FM. Gerade gab's Bouncy Future Bass von Samson aus Ohio. Seine aktuelle Single Sore Thumb ist Ende Juni erschienen. Weiter geht's mit einem Track, der einen zunächst ein bisschen in die Irre führt, mit einem langen sphärischen Gitarrenintro. Aber auch der Produzent Galego aus Brasilien kommt nach einer Minute mit einem unerwartet zackigen, glitschigen Beat um die Ecke, bevor es dann sogar noch einen kurzen Moment mit Gesang gibt. Connor lautet der Titel dieses sehr interessanten Stückes von Galego.

Galigo aus Brasilien war das mit dem Stück Connor. Weiter geht's mit ganz frischer Musik von DMVU aus Denver, Colorado, nämlich dem Titelstück seiner gerade erschienenen Lapdog EP. Ein Stück, das sich den Großteil seiner Spieldauer um Sounddesign anstelle von Melodien kümmert. Im letzten, ja, ich würde mal sagen Fünftel des Songs, hören wir dann aber doch ein verhuschtes Piano. Warten lohnt sich also. Hier ist DMVU mit Lapdog.

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1: Lapdog, das war DMVU mit dem Titeltrack seiner aktuellen EP. Weiter geht's mit der Produzentin Futura Cimice aus Berlin. Hinter dem Projekt steckt die aus Italien stammende Sounddesignerin Lucia Terenzi, die unter diesem Alias nun ihr erstes Solo-Release veröffentlicht hat. Die EP trägt den Namen System Crash Tools und von der hören wir jetzt einen Glitched-Out-Beat, bei dem so viel los ist, dass fast gar nicht auffällt, dass auch hier nur sehr wenige wirklich melodische Elemente vorhanden sind. Wir hören Futura Cimice mit Swag Store.

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Ihr hört immer noch Sounds Out of Range auf Byte FM. Heute mal wieder mit experimentierfreudiger, meistens auch sehr basshaltiger Musik. Und bei diesen Stichworten liegt es nahe, dass auch Musik vom Label Saturate Records in dieser Playlist vorkommt. Das war auch gerade der Fall. Binary Collision heißt das eben gehörte Stück von Dumpling aus Minneapolis. Weiter geht's mit Musik von meiner aktuellen Lieblingscompilation. Sie kommt vom Künstlerkollektiv Sus Collective in Zusammenarbeit mit dem Label Aunt Molly. So viele tolle Stücke sind da drauf, dass ich ausnahmsweise gleich zwei spiele. Das erste kommt von einem Künstler namens Madonija und heißt Sludge Eater.

Sludge Eater, das war Madonija, ein Stück vom Sampler Pocket Science Volume 1. Diese Compilation versammelt diverse KünstlerInnen und ProduzentInnen, die schon öfter hier bei Sounds Out of Range vorgekommen sind. Ellipsis zum Beispiel, Herzeloid, Robu, aber auch ein Künstler, der heute schon zu hören war, ist dort vertreten, nämlich der Brasilianer Galego. Den haben wir gerade eben gehört und der hat mit Machinery auch einen Track für diese Compilation produziert, gemeinsam mit Armor Gather. Und diesen Track hören wir jetzt.

Das war Machinery von Armageddon und Gallego. Wir kommen jetzt zur Musik aus Deutschland. Hinter dem Projekt COPS, geschrieben K, dänisches Ö, durchgestrichenes O also, P und S, stecken Katharina Schirp und Tom Hook. Seit 2019 machen die beiden zusammen experimentelle Bassmusik, unter anderem auf dem Chicagoer Label Lake Effect Records. Da ist im April auch die aktuelle Single der beiden namens Maskengrinsen erschienen. Und davon hören wir jetzt die B-Seite namens Pseudoscience.

Ihr hört immer noch Sounds Out of Range auf Byte FM, zuletzt mit einem düsteren Groove von Saturna, Chmura und Ashes. Ihr gemeinsames Stück Bad ist bereits im März erschienen und hat seitdem rund 1,5 Millionen Streams auf Spotify gesammelt. Das nächste Stück enthält eigentlich einen Rap vom Grime-MC Scruffizer. Wir hören aber die Instrumentalversion des Stückes Who. Hier ist Machine Drum.

Nach Machine Drums Instrumentalversion von Who, bei dem Scruffizers Rap fehlte, hören wir jetzt ein Stück, bei dem der Gesang bzw. Rap tatsächlich zu hören ist. Dahinter steckt das Duo Cyst, bestehend aus Igloo Ghost und Daisy. Das sind zwei Namen, die eigentlich für ziemlich wilde, digital chaotische Musik stehen. Als Cyst schlagen sie aber einen relativ straighten, immer noch experimentellen, aber auch nostalgischen Ton an, orientiert an dem experimentellen Hip-Hop ihrer Teenager-Jahre, an Labels wie Anticon und Künstlern wie Dose One oder Cannibal Ox. Das Stück heißt Needle und ist der Vorbote zu einem gemeinsamen Debütalbum namens Rabbit, das im September erscheinen soll. Hier sind Igloo Ghost und Daisy als Cyst.

Needle heißt dieses Stück von Syst und von britischen Underground. Kommen wir jetzt zu einer transatlantischen Bassmusik-Kollabo, genauer gesagt zu einem verspäteten Remix. Der niederländische Producer Not Yes hat sein Stück Spinnen bereits im Jahr 2020 veröffentlicht. Jetzt hat Sort of Vague aus Denver ein Remix davon veröffentlicht. Es bleibt glitchy und düster. Hier ist Not Yes mit Spinnen im Sort of Vague Remix.

Not Yes war das mit Spinnen im Sort of Vague Remix und wir gehen jetzt noch einmal zurück nach Japan zu dem Producer Day Zero, der sich normalerweise in den düsteren Gefilden von Dubstep und Techno bewegt. Im September erscheint seine EP Soaring auf dem Label Tectonic und der Track, den wir jetzt daraus vorab hören, hat einen ziemlich unheilvollen Unterton. Der Titel lautet Kingdom, hier ist Day Zero.

Day Zero war das mit Kingdom, erscheint am 4. September auf dem Bristoler Label Tectonic. Und auch der letzte Song für heute kommt von einem Bassmusiklabel aus Bristol. Sneaker Social Club heißt es. Letzte Woche ist dort die EP Vintage Gilly von Lifeform rausgekommen und davon hören wir das Titelstück. Und dann war es das auch schon wieder mit Sounds Out of Range für heute. Schön, dass ihr zugehört habt. Im ByteFM-Programm geht's gleich weiter mit den Hidden Tracks. Es sei denn, ihr hört die Wiederholung von Sounds Out of Range am Samstag. Dann ist es jetzt gleich 12 Uhr mittags und es folgt die Sendung Kontrabass. Mein Name ist Norman Müller. Ich bin in 14 Tagen wieder für euch da mit einer neuen Ausgabe von Sounds Out of Range. Bis dann. Tschüss.

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4: Und das ist der Kontrabass hier bei Byte FM. Ich bin Johannes Wallert. Herzlich willkommen.

0: Musik von Arlo Parks. Flowette heißt der Track, ist drauf auf dem Album Ambiguous Desire, das in diesem Jahr erschienen ist. Und diese Nummer, die wir hier gehört haben, das ist eine Neuinterpretation, für die sich Arlo Parks John Glacier ans Mikrofon geholt hat. Wirklich gelungene Nummer. Hier zum Einstieg in den Kontrabass. Weiter geht's jetzt mit dem Berliner Wunderkind Upsilon. Wir hören Musik aus seinem aktuellen Album Glanz Null.
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1: Byte FM, Musik aus dem aktuellen Album von Ypsilon, Glanz Null. Zwei Tracks haben wir gehört und wie das bei guten Alben häufig so ist, fiel es mir sehr schwer, diese zwei Tracks rauszugreifen, weil dieses Album vor allem in seiner Gesamtheit wirklich toll und beeindruckend ist. War hier vor kurzem bei Byte FM auch völlig zu Recht Album der Woche. Ich wollte es mir aber nicht nehmen lassen, auch nochmal zwei Nummern daraus zu spielen. Weiter geht's jetzt hier mit einem kleinen Instrumental vom Producer Flo Filz, genau wie Ypsilon, ein häufiger Gast oder immer mal wieder zu Gast hier in der Sendung musikalisch. La Fitenia hören wir.

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Byte FM Kontrabass, das war Musik von Rhapsody aus ihrem in diesem Jahr erscheinenden Album God Got a Afro and Gold Hoops, also eine ziemlich genaue Vorstellung davon, wie Gott aussieht, Apple Juice, der Track. Und hier sind Dinner Party mit dem Track Stargazing.

Dinnerparty, Stargazing hier im Kontrabass passt vielleicht zu den Geschehnissen am Nachthimmel der letzten Tage und Wochen. Viele von euch haben bestimmt die Sonnenfinsternis mitverfolgt und sind dann vielleicht auch noch ein bisschen länger wach geblieben, um den Sternschnuppenschauer am Himmel zu beobachten. Immer wieder ein tolles Schauspiel. Dinnerparty haben den Track Stargazing dazu geschrieben. Weiter geht's mit noch einer Nummer vom aktuellen Dinnerparty-Album Whatcha Bringing, und zwar I Wonder.

wunderschöner Jazz aus Australien, aus Melbourne, stammt Gordon Lee, Producer, Komponist, Multiinstrumentalist, der sich irgendwo so zwischen Jazz, Funk und Soul bewegt, R&B ein bisschen auch mit da drin, und er nennt sich als Musiker nicht Gordon Lee, hat die Buchstaben so ein bisschen durcheinander geschüttelt, und was rausgekommen ist, ist Don Glory. Hier bei BeatFM im Kontrabass geht's jetzt weiter mit Musik aus der Hansestadt. Wir hören Isolé, lange Zeit bei DJ Kotzes Label Pampa zu Hause gewesen. Die neue Single Sensual Reduction erscheint allerdings auf dem, soweit ich weiß, von ihm selbst betriebenen Label Resort Island. Und an den Vocals, das habe ich nur übers Internet erfahren, ich hätte es so nicht raushören können, die geschätzte BeatFM-Kollegin Vanessa Wohlrath.

Byte FM Kontrabass, House Music, wie sie mir gefällt, groovige, eingängige Bassline und so ein paar, nicht zu viel, aber so ein paar eingängige Vocals darüber, das gefällt mir richtig gut. Honey Dijon ist das, zusammen mit Green Tea Peng am Mic, I Like It Hot. Und zwar haben wir hier den Hot Like Fire Remix gehört, der noch so ein bisschen mehr auf den Dancefloor in den Club zielt als das Original. Und hier im Hintergrund, da läuft jetzt schon Kieran Hebden alias Fortet mit der Single Human Voice, erschienen auf seinem eigenen Label Text Records, hier bei Byte FM im Kontrabass.

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Bei FM Kontrabass und von der Human Voice, von der menschlichen Stimme, gehen wir jetzt rüber zum Beat. Das ist das Producer-Team The Trip hier mit dem Track The Beat von der wirklich großartigen 4-Track-EP Club Dance 2026. Wenn man diese Platte in der Hand hält und nicht weiß, was drauf ist, stellt man sie womöglich erschreckt wieder weg. Das Cover lässt Schlimmes vermuten, aber es gilt ja nach wie vor der Spruch Never judge a book by its cover. Und so ist das auch hier bei dieser EP The Trip Club Dance 2026. Wir hören den Track The Beat.

Byte FM Kontrabass House Music aus Australien hier vom Producer Digo, nicht zu verwechseln mit dem UK-Urgestein Digo. Dieser junge Typ hier macht wirklich super Sounds. Ich kenne bisher zwei Tracks von ihm, die mir beide sehr gut gefallen sind. Soweit ich weiß, noch bisher nicht auf einem Label veröffentlicht worden. Ich würde mir das sehr wünschen, davon vielleicht sogar eine Vinyl irgendwann mal in der Hand halten zu können. Digo aus Australien. Der Kontrabass neigt sich dem Ende entgegen. Ich verabschiede mich schon mal an dieser Stelle, bedanke mich bei euch fürs Zuhören und ich freue mich natürlich, wenn ihr Byte FM gewogen bleibt und falls ihr noch nicht Freund oder Freundin von Byte FM seid, dann überlegt euch doch mal, Mitglied in unserem Förderverein zu werden. Das würde uns helfen, hier dieses tolle Programm zu machen. Die letzten Takte der Sendung gehören Digo und dann gibt's noch den niederländischen Producer Gerd, der hier unter seinem Pseudonym NY Stomp auftritt. Und als NY Stomp macht er ja klassische House Music mit so New Yorker Prägung. Und wir hören zum Ausstieg aus der Sendung den Track Never Forget House. Mein Name ist Johannes Wallert und ich bin jetzt draußen. Alles Gute, bleibt gesund, friedlich und freundlich. Ciao, ciao.

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0: 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Es ist 13 Uhr.
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Bassist und Komponist Steve Swallow ist Jahrgang 1940 und er hat in seiner langen, bemerkenswerten Karriere mit vielen Jazzgrößen zusammengespielt, unter anderem mit Paul Bley, Gary Burton, John Scofield und unbedingt natürlich zu erwähnen Carla Bley, mit der er lange Zeit zusammenlebte und auch musizierte. Der Tod Carla Bleys 2023 bildete einen wichtigen Pfeiler für die Entstehung des neuen Albums von Steve Swallow, Winter Songs. Nach Blaze Tod musste er die langen Tage irgendwie füllen, wie er sagt, und plötzlich wurde das Komponieren zu etwas, das ihn selbst trug. Normalerweise arbeitet er sehr langsam und sammelt Kompositionen über längere Zeit. Diesmal schrieb er praktisch jeden Tag während eines einzigen Winters. Daher der Titel Winter Songs. Seine Mitspieler bei dieser Aufnahme sind Chris Cheek, Tenorsaxophon, Mike Rodriguez, Trompete, Steve Cardenas, Gitarre, Jill Goldstein, Klavier und am Schlagzeug sitzt Adam Nussbaum. Swallow verzichtet auf eine Titelgebung, die neun Stücke hat er einfach durchnummeriert. Das soll nach Swallows Meinung ihre Geschlossenheit unterstreichen. Mit One haben wir angefangen, weiter geht's mit Four.

Sound Pollution Eclectic haben wir gehört mit A Gift. Sound Pollution Eclectic. Schon der Bandname deutet an, dass hier stilistische Grenzen eher als Einladung verstanden werden. Das Quintett um den schwedischen Posaunisten Karel Eriksson verbindet zeitgenössischen Jazz mit Rock, Funk und elektronischen Klängen. Der konzeptionelle Hintergrund der Titel ist Flucht und Vertreibung mit dem Weg nach Norden als Hoffnung auf Sicherheit und ein besseres Leben. Deswegen der Titel des Albums The Path North. Hierfür lebt die Musik von starken Kontrasten. Dichte Passagen treffen auf offene Klangräume, komplexe Strukturen auf prägnante Grooves. Charakteristisch ist die ungewöhnliche Besetzung mit Posaune und Trompete neben Gitarre, Keyboards und Schlagzeug. Man kommt ganz ohne den klassischen Bass aus. Hier ist ein weiteres Stück, Pilango.

0: Das war das Stück Eye Level von der Band Fathers, eine neue Formation, in der vier Musiker zusammenkommen, die Jazz, Hip-Hop und moderne Studioproduktion ganz selbstverständlich miteinander verbinden. Das sind Schlagzeuger Nate Smith, Keyboarder Kiefer, der Bassist Cartoons, der schreibt sich übrigens mit 2 R, und der Produzent Kenny Beats. Hier ist der Groove nicht nur das rhythmische Fundament, sondern das musikalische Material. Und Nate Smith spielt mit jener enormen rhythmischen Präzision, bei der die Grenze zwischen akustischem Schlagzeug und programmiertem Beat beinahe verschwindet. Da muss man schon genau hinhören. Die Musik entstand weitgehend spontan im Studio, zunächst ohne die Absicht, daraus überhaupt eine feste Band zu machen. Jazz-Improvisation trifft also hier auf Hip-Hop, kurze Ideen, Loops, Klangfarben und rhythmische Details. Alles locker und unmittelbar zusammengefügt. Und das zeigt sich auch im nächsten Titel, Tomorrow Again.
1: Everybody good? Yep. Kenny, you good? Good to go.

Nate Smith, Kiefer, Cartoons und Kenny Beats. Zusammen nennen sie sich Fathers. Wir hörten von dem gleichnamigen Titel das Stück Pendulum. Ein Szenenwechsel nach Brasilien steht jetzt an. Im Julio ist das zweite gemeinsame Album der Kölner Sängerin Elsa Johanna Mohr und des brasilianischen in Düsseldorf lebenden Gitarristen Flavio Nunes. Bitteschön.

Das war ein ziemlich deutlicher Szenenwechsel von den bisherigen Klangwelten hinüber nach Brasilien, allerdings auf dem Umweg über Köln und Düsseldorf. Aber Rhythmus spielte auch bei den vorherigen Aufnahmen eine große Rolle. Die Sängerin Elsa Johanna Mohr und der brasilianische Gitarrist Flavio Nunes haben mit Emilio ihr zweites gemeinsames Album vorgelegt nun. Mohr und Nunes spielen inzwischen seit rund 7 Jahren zusammen und ihr erstes gemeinsames Album Pasadena erschien 2023. Emilio ist jetzt bei Double Moon Records erschienen, wurde im August 2025 in Bonn aufgenommen, nein, nicht in Rio. Mehr als Mohrs Stimme und Nunes siebenseitige Gitarre braucht es dabei oft nicht. Sie greifen Klassiker der Musica Popular Brasileira auf und stellen ihnen aber eigene Stücke zur Seite und schauen dabei auch mal in Richtung Jazz- und Singer-Songwriter-Musik. Das lasse ich mir gefallen und ich denke, ich tue euch auch einen Gefallen. Hier sind noch zwei kürzere Ausschnitte.

Eine Eigenkomposition von Elsa Johanna Mohr und Flavio Núñez, Jaguar, von ihrem neuen Album im Julio. Jetzt gehen wir nach Italien und ja eigentlich auch nach Nordeuropa, denn hier treffen sich Daniele Di Bonaventura und Arild Andersen.

Gerade waren wir noch mit Elsa Johanna Mohr und Flavio Nunes und ihrem Album im Julio in Brasilien. Und fast ohne Bruch, jetzt schloss sich Sheen von Daniele Di Bonaventura und Arild Andersen an. Die Klangfarben ändern sich ein wenig, die Atmosphäre bleibt offen, ruhig und viel Raum zwischen den Tönen spielen hier eine große Rolle. Auf Roots, so heißt das Album, begegnen sich zwei Musiker mit sehr unterschiedlichen musikalischen Herkünften. Der Italiener Daniele Di Bonaventura am Bandoneon bringt mediterrane Wärme und eine Spur Melancholie mit. Arild Andersens Kontrabass dagegen diesen weitaus schwingenden und unverwechselbaren nordischen Ton. Dabei geht es weniger um das Ausspielen von Gegensätzen als um ein ausgesprochen sensibles Zwiegespräch und Miteinander. Und das lässt sich im nächsten Stück besonders schön hören. Dream Horse.

Mit Oceanus sind wir eingetaucht in die musikalische Welt von Zdrilljan Ivanovic und seinem Blazing Quartet. Das neue Album heißt Kosmogonie und der Titel ist durchaus programmatisch gemeint. Ivanovic greift auf die griechische Vorstellung von der Entstehung der Welt zurück und macht daraus eine Folge musikalischer Bilder. Dabei geht es weniger um das Nacherzählen von Mythologien als um Atmosphäre, Bewegung und elementare Kräfte. Gerade in Oceanos sollte natürlich an das große, alles umströmende Urmeer gedacht sein. Wir bleiben in dieser Kosmogonie und gehen weiter zu Aether Hemera, Aether und Hemera, die Göttin des Tages, nach dem Wasser also gewissermaßen hinaus ins Leben.

Das Badentreffen, eines der größten Folkfestivals hierzulande, findet jährlich an einem Wochenende im Sommer in Nürnberg statt. Und in der Vergangenheit habe ich es des Öfteren es auch mal besucht. Eine tolle Atmosphäre, nicht nur an den verschiedenen Auftrittsorten, die über die Stadt verteilt sind, sondern auch die Stimmung in der Stadt Nürnberg selbst. In allen Ecken der Altstadt hört man Musik aus allen Ecken der Welt, nicht nur auf der Bühne. Das Label Folk Galore hat von den hunderten Stücken, die da wahrscheinlich zu hören waren in diesem Jahr, ein Sampler mit 17 Tracks zusammengestellt. Badentreffen 2026, übrigens zum Sonderpreis zu haben. Da hören wir jetzt nochmal rein. Ansonsten möchte ich mich schon wieder mal, oder muss ich mich schon wieder mal verabschieden. Hier geht's jetzt weiter mit dem Kramladen und Volker Rebell. Und wenn ihr die Wiederholung gehört haben solltet, in der Nacht von Montag auf Dienstag, dann folgen jetzt die Teenage Kicks mit Ruben Jonas Schnell. Bye bye.

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0: 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Es ist 14 Uhr. Die Nachrichten.
2: Ich bin David Büchner. Bei einem russischen Drohnenangriff auf ein Munitionslager gestern Abend sind in der Nähe der ukrainischen Hauptstadt Kiew mindestens 37 Menschen getötet worden. Im Umkreis um den Ort wurden fast 400 Menschen evakuiert.
3: Videos in sozialen Netzwerken zeigen Feuer und Explosionen in der Abenddämmerung, die auch Wohnhäuser, ein Senioren- und ein Behindertenheim erheblich beschädigt haben. Neben den Toten gibt es auch Dutzende Verletzte. Munition darf in der Ukraine eigentlich nicht neben Wohngebäuden gelagert werden. Deshalb ermittelt auch bereits die zuständige Staatsanwaltschaft wegen Fahrlässigkeit. Russland hat eingeräumt, dass ein Munitionslager Ziel des Angriffs gewesen sei. Thomas Thonfeld, Nachrichtenredaktion.
2: In Magdeburg hat sich die AfD-Nachwuchsorganisation Generation Deutschland zu einem Bundeskongress versammelt. Bei dem Treffen im Alten Theater am Messegelände will die AfD-Jugend ihre Position zur Europapolitik bestimmen und sich dabei auch vom strikten Anti-Euro-Kurs der Mutterpartei abgrenzen. Nach Angaben der Polizei wird im Laufe des Tages mit Gegendemonstrationen gerechnet. Die Rettungsteams in Nepal und China kämpfen sich auch Tage nach der Sturzflut weiter durch das Katastrophengebiet. Die Zahl der Toten ist inzwischen auf mehr als 600 gestiegen. Mehr als 2500 Menschen gelten weiterhin als vermisst.
4: Noch immer sind Regionen komplett abgeschnitten, teilweise liegen ganze Ortschaften unter Schlamm begraben. In einer Bergregion, in der Touristen, meist Pilger, weit abgelegen Ruhe suchen, ein schwieriges Unterfangen. Denn anders als in klassischen Urlaubsländern sind viele auf eigene Faust unterwegs. Wie viele Deutsche sich genau in der Region aufhalten, konnte das Auswärtige Amt nicht beziffern. Die Behörde spricht von einer hohen einstelligen Zahl. Eine vierköpfige Familie aus Deutschland konnte gestern mit einem Hubschrauber in Sicherheit gebracht werden. Diana Kramer, Nachrichtenredaktion.
2: Heute geht es für Island um Europa. In einem Referendum stimmen die Bewohner darüber ab, ob die EU-Beitrittsgespräche wieder aufgenommen werden. Alles deutet auf ein enges Rennen hin. Ein großer Streitpunkt in der Debatte um eine mögliche EU-Mitgliedschaft ist die Fischerei. Die Gegner befürchten, dass Island in dem Bereich die Unabhängigkeit verlieren könnte. Das Wetter. Die aktuelle Vorhersage des Deutschen Wetterdienstes. Im Norden und Westen ziehen heute Nachmittag dichtere Wolkenfelder durch. Im Westen fängt es dann auch zum Abend hin an zu regnen. An der Nordsee kann es auch einige Regenschauer geben. Ansonsten ist es oft sonnig oder nur locker bewölkt. Bei 20 bis 27 Grad heute noch maximal.
0: Das waren die Nachrichten.
5: If you never toured again, would it worry you?
6: I don't know. No, I don't think so.
5: Wouldn't worry you.
6: But because the only thing about that, you see, is that performance for us. See, it's gone downhill, performance, because we can't develop when no one can hear us. You know what I mean? So for us to perform is it's difficult. Gets difficult each time.
5: You mean they don't listen to you, and therefore you don't want to do that?
6: Oh yeah, we want to do it, but if we're not listened to, then and we can't even hear ourselves, then we can't improve. In that. We can't get any better. So we're trying to get better with things like recording.
7: Auf die Frage des Interviewers, ob ihn das beunruhigen würde, wenn er nie wieder auf Tournee gehen würde, antwortete Paul, das glaube ich nicht, denn das Problem dabei ist, dass unsere Performance immer schlechter wird, weil wir uns nicht weiterentwickeln können, wenn uns niemand hört. Deshalb wird es für uns jedes Mal schwieriger aufzutreten. Wir wollen es gerne tun. Aber wenn uns niemand zuhört und wir uns selbst nicht einmal hören können, dann können wir uns nicht verbessern. Wir können nicht besser werden. Deshalb versuchen wir uns durch Dinge wie Studioaufnahmen zu verbessern. Das war die eine Begründung, warum die Beatles keine Konzerte mehr geben wollten und nur noch im Studio weitermachen wollten. Ein anderer Grund war Angst.

0: Es ist endgültig Schluss, sagte Paul McCartney am 29. August 1966. Ab sofort bin ich kein Beatle mehr, sagte George Harrison am gleichen Tag und meinte damit, er wolle kein Beatlemania-Darsteller mehr sein. Der 29. August 1966 war ihr endgültig letzter Konzerttermin vor zahlendem Publikum. Hallo und willkommen im Kramladen mit Volker Rebell und mit einem Rückblick auf teilweise dramatische Ereignisse vor 60 Jahren. Der Sommer 1966 markierte für die populärste Liveband der damaligen Popwelt einen entscheidenden Wendepunkt. Was war passiert? Alle Zeitzeugenberichte, ob journalistisch, offiziell oder persönlich, zeichnen fast das gleiche Bild. Die Beatles wurden auf ihrer Welttournee im Sommer 1966 körperlich bedroht, politisch instrumentalisiert und sie waren psychisch ausgelaugt. Die Tourneen wurden von kulturellen Konflikten, politischer Willkür und religiösen Kontroversen überschattet. Die Band erkannte, dass Live-Konzerte unter diesen Bedingungen nicht mehr möglich waren. Speziell die Ereignisse in Asien und in den USA führten schließlich zur Entscheidung, nie wieder auf Tour zu gehen. Für die musikalische Entwicklung der Beatles war diese Entscheidung ein Befreiungsschlag. Ihr aktueller Entwicklungsstand im Sommer 1966 war ihr neues Album Revolver mit produktionstechnisch revolutionären Songs wie Tomorrow Never Knows. Aber live spielten sie zu dieser Zeit immer noch ihre alten, simplen, frühen Single-Hits.
1: Dankeschön, vielen Dank, Lola. The next song, nächstes Lied, is called I Feel Fine.

Das war der Kontrast und Widerspruch zugleich. Gerade hatten sie am 22. Juni 1966 die Abmischung ihres neuen, wegweisenden Albums Revolver abgeschlossen, hatten diese neuen, innovativen Songs im Kopf, die die Popmusiker auf ein neues, qualitatives Level hoben, Songwunderwerke wie Tomorrow Never Knows, Eleanor Rigby, Taxman, I'm Only Sleeping, Love You Too, Got to Get You Into My Life und so weiter. Und zwei Tage später, am 24. Juni, standen sie im Zirkus Grunebau in München auf der Bühne und spielten im Rahmen der Bravo Beatles Blitz-Tournee alte, simple Rock'n'Roll-Songs aus ihrer Anfangszeit I'm Down, I Wanna Be Your Man, She's a Woman und Rock'n'Roll Music.

von München nach Essen. Rock'n'Roll Music in der Kruger Halle am 25. Juni 66. Just let me hear some of that rock and roll music.

Routiniert spielten und spulten die Beatles ihr altes Tourprogramm herunter. Nicht sonderlich gut, wenn man sich die Aufnahmen von der Bravo Beatles Blitztournee anhört, was daran lag, dass sich die Beatles kaum selbst hörten, wegen des immensen Geschreis der Fans. Doch es lag wohl auch daran, dass sie nicht sonderlich gut vorbereitet waren, sprich offenbar ihr Live-Programm kaum geprobt hatten, denn immer wieder vergaßen sie einzelne Worte oder gar ganze Textzeilen. Kein Wunder, diese Live-Shows waren ihr Pflichtprogramm, aber im Kopf und musikalisch waren sie doch ganz woanders, nämlich im Songprogramm ihres neuen Albums Revolver, an dem sie in den letzten Wochen intensiv gearbeitet hatten. Aber diese neuen, komplex arrangierten, soundtechnisch innovativen Songs, die konnten sie live nicht spielen. Also mussten sie ihr altes Konzertprogramm reproduzieren und das unter akustisch miserablen Bedingungen. Dafür waren die 36-minütigen Auftritte für die Beatles finanziell durchaus lukrativ. In München, Essen und Hamburg gaben sie je zwei Kurzkonzerte, eines Nachmittags und eines Abends, und erhielten dafür eine Gage von geschätzten 300

50.000 Mark. Für alle 6 Auftritte wurden insgesamt über 34.000 Karten verkauft. Die Eintrittskarte kostete zwischen 10 und 25 Mark, im Schnitt 16,50 Mark. Das sind, kaufkraftbereinigt, in heutiger Währung rund 40 Euro. Ziemlich viel Geld dafür, dass man nicht viel von ihrer Musik hörte.

She's a Woman live in München am 24. Juli 66. She's a Woman live in Essen am 25. Juni 66.

0: Vor allem in den Nachmittagsveranstaltungen, die um 16 Uhr begannen, waren die teils sehr jungen Beatles-Fans extrem laut. Der Konzertberichterstatter von der Zeit formulierte damals fassungslos: Da besitzen sie nun alle Platten dieser Pilzköpfe, kennen jede der inzwischen 100 Nummern, sie standen lange für eine Karte an, haben zwischen 10 und 25 Mark dafür auf den Tisch gelegt, machten zum Teil einen weiten Weg nach München, Essen oder Hamburg, um dann schließlich so laut zu pfeifen, zu schreien, zu kreischen, dass sie ihr eigenes Wort nicht mehr, geschweige denn das hörten, was ihre Idole vorn auf dem Podium von sich gaben.
1: This is another song, this. And this song's called Nowhere Man in E.
2: Oh, he's a

0: Manche Zeitzeugen bekannten, dieses Konzertereignis, die Beatles live erlebt zu haben, sei unvergesslich und habe ihr Leben verändert. Genau dies schrieb die Spiegel-Mitarbeiterin Tanja Krienen. Als junges Mädchen war sie beim Nachmittagskonzert in Hamburg dabei, musste wie alle ungeduldigen Beatles-Fans die drei Vorgruppen über sich ergehen lassen, die Rattles aus Hamburg, Cliff Bennett and the Rebel Rousers aus Middlesex und Peter and Gordon aus London. Als endlich die vier Liverpooler auftraten, war sie völlig begeistert und schrieb darüber im Jahre 2017 unter der Überschrift »Ekstase bis zur Bewusstlosigkeit« dies Zitat. Die Beatles in klassischem Outfit mit schwarzen Anzügen erschienen zum Schluss und spielten 30 Minuten. Doch diese halbe Stunde veränderte mein Leben. Sie stellte alles auf den Kopf, erweiterte mein Erlebnisspektrum um mehrere Dimensionen, weckte Emotionen, die ich nie wieder los wurde. Es war ein Urknall, eine Erschütterung, eine Explosion, ein Erdbeben, gar eine persönliche Weltneuerschaffung. Kreischende Mädchen, rockende Jungen, Menschen ohne Kontrolle. Gefühlsausbrüche der extremen Art, Ekstase bis zur Bewusstlosigkeit. Mädchen, die außer sich waren. Alles tanzte, schrie, manche tobten, bis sie umfielen und weggetragen wurden. Die Ordnungskräfte und die Polizei waren ständig im Einsatz. Von der Musik verstand man sehr wenig, denn während des gesamten Auftrittes dominierte sehr helles, schrilles Kreischen die akustische Szenerie. Auch ich versuchte hier und da ein schüchternes Paul, Paul. McCartney war natürlich mein Liebling. Aber diese Atmosphäre, die Bässe, die Lautstärke, die Hitze, der Geruch, das alles war neu, aufregend und völlig anders als sämtliche vorangegangenen Erfahrungen. Viel zu schnell war es vorbei. Die Beatles verschwanden ohne Zugabe. Zitat Ende. Der Abschlusstitel des 30-minütigen Sets der Beatles war I'm Down.
1: Nächstes Lied ist unser letzter Lied. So, to everybody, thank you very much.
2: Thank you.
1: Thank you very much and Dankeschön, vielen Dank und Wiedersehen, yes.

0: I'm Down? So fühlte sich mancher Beatles-Fan vielleicht unmittelbar, nachdem die Beatles ohne Zugabe nach ihrem 30-minütigen Kurzauftritt sehr rasch von der Bühne verschwunden waren. Aber wirklich down oder niedergeschlagen war niemand unter den Beatles-Fans. Zu überwältigend war das Ereignis, die großen Helden leibhaftig auf der Bühne gesehen zu haben. Ich kann's bezeugen, ich war dabei. Gemeinsam mit Freunden habe ich das Nachmittagskonzert in der Essener Krughalle erlebt. Auch wir waren alles andere als down, auch wenn alles am Ende sehr, sehr schnell ging. Noch ein letztes Mal hatten sie sich verbeugt, dann die Gitarren abgelegt, Winke-Winke und schon waren sie weg von der Bühne. Sofort brüllten die Ersten nach Zugabe, Zugabe, die es aber nicht gab. Das Publikum johlte, buhte, krakelte. Es war tatsächlich alles vorbei. Aber es hatte sich für uns gelohnt. Wegen dieser halben Stunde rund 300 Kilometer und 2,5 Stunden lang nach Essen gefahren zu sein. Die Beatles waren für uns nicht nur einfach super tolle Musiker, Sänger und Songschreiber, von denen wir mit jeder neuen Single mehr musikalisch lernten als in zig Stunden Musikunterricht. Sie waren für uns Götter, Idole und verrückterweise gleichzeitig auch ganz normale Kumpels. Bei aller Heldenverehrung hatten wir irgendwie das Gefühl, das sind welche von uns. Nicht etwa, weil sie immer genau das ausdrückten, was uns damals bewegte, sondern weil alles, was sie in ihrer Musik ausdrückten, uns in Bewegung versetzte, uns forderte, anstachelte und begeisterte. Im Grunde wussten wir als spätpubertierende 17-, 18-, 19-Jährige eigentlich gar nicht so recht, was wir selbst überhaupt wollten, außer nur nicht ständig das, was die Erwachsenen, die Eltern, die Lehrer, die Ausbilder und Vorgesetzten fortwährend von uns verlangten. Aber das, was die Beatles uns anboten, das wollten wir mit allem Enthusiasmus und ohne Einschränkung ganz und gar und total haben, jetzt und sofort und immer da. Die Beatles waren für uns eine Weltanschauung, ein Glücksversprechen, der Ausbruch aus den Zwängen von Elternhaus, Schule und Lehre. Die Beatles waren der Inbegriff unserer Sehnsüchte nach allem, was wir nicht hatten, aber was wir haben könnten. Die Beatles versetzten uns in eine Aufbruchsstimmung, dass wir glaubten, alles erreichen zu können. Sie waren doch selbst der lebendige Beweis dafür, dass junge Leute die Welt erobern konnten.
1: Next song. From Beatles for Sale, Langspieler, heißt Yesterday.

Yesterday in München, Zirkus Krone, am 24. Juni 66. Yesterday in Essen, Grugerhalle, am 25. Juni 66.

und Yesterday in Hamburg-Arznarkhalle am 26. Juni 66. Am Tag nach ihrem letzten Auftritt in Hamburg saßen die Beatles im Flugzeug nach Fernost. Die Asien-Etappe führte die Beatles nach Japan und auf die Philippinen. An beiden Orten gerieten sie in heftige, teils lebensgefährliche Konflikte. Als sie am 28. Juni in Tokio eintrafen, erhielten sie von der Polizei am Flughafen die Warnung, dass rechte Nationalisten sie wegen ihres Auftritts in der berühmten Nippon Budokan Hall ermorden wollen. Da diese Halle eine heilige Stätte für traditionelle japanische Kampfkunst war, sahen radikale Nationalisten den Auftritt der Beatles als Entweihung, als Sakrileg. Die Beatles erhielten massenhaft Todesdrohungen und mussten unter extremen Sicherheitsvorkehrungen von 2000 Polizisten wie Gefangene im Hotel isoliert werden. Der japanische Journalist Asahi Shimbun schrieb: Noch nie hat eine Popgruppe den Budokan betreten. Viele sehen darin eine Verletzung kultureller Würde. Auch er stellte die Frage, ob hier ein Heiligtum entweiht würde. Die 5 Konzerte der Beatles in der Budokan-Halle gingen aber ohne Zwischenfälle über die Bühne. Ein japanischer Kulturjournalist schrieb später: Sie wirkten wie 4 junge Männer, die nicht wussten, ob sie gerade Musik machten oder ein politisches Ritual störten. Ein japanischer Fernsehsender nahm die Beatles-Show vom 30. Juni auf. 2 Songs aus dieser Abendshow sind im Beatles-Anthology-Doppelalbum Nummer 2 dokumentiert. Ausschnitte aus den Songs Rock'n'Roll Music und She's a Woman Live in Tokio sind hier zu hören.

0: Musikalisch boten die Konzerte in Tokio wenig Befriedigung. Die Band kämpfte mit schlechter Akustik, überlauten Fans und der Erkenntnis, dass ihre neuen, komplexeren Arrangements, wie die im Konzert gespielten Rubber Soul Songs Nowhere Man oder If I Needed Someone, live kaum noch umsetzbar waren, weil sie nicht durchdringen konnten. Die Shows wurden dennoch im japanischen Fernsehen übertragen und sind heute wichtige Zeitdokumente, wie gerade zu hören war. In Japan stand die Band unter so starkem Polizeischutz, dass sie ihr Hotel praktisch nicht verlassen durfte. Auf einer Pressekonferenz im Tokyo Hilton Hotel wurden sie gefragt, wie sie sich unter den extremen Sicherheitsmaßnahmen fühlen würden. Ringo antwortete ironisch trocken:
1: Sehr sicher.
0: Es sollte noch schlimmer kommen. Am 3. Juli flogen die Beatles nach Manila. Am Flughafen der philippinischen Hauptstadt wurden sie von 50.000 Fans erwartet. Es schien sich alles gut zu entwickeln, aber doch niemand ahnte, dass die berühmteste Band der Welt wenig später am Rand des Abgrunds stehen würde.

Manila war kein Konzertort für die Beatles. Manila war ein Schock und es kam fast zur Katastrophe. Schon am Flughafen wurden die Beatles von ihrem Team getrennt und unter militärischer Bewachung zu einer Pressekonferenz geführt. Die Atmosphäre dort war feindselig, die Fragen politisch aggressiv. George Harrison sagte später, ich wollte nur noch weg. Als die Band einen Empfang der First Lady Imelda Marcos verpasste, kippte die Stimmung total. Der Auslöser der Krise war eigentlich ein Missverständnis. Imelda Marcos hatte kurzfristig zu einem Empfang im Präsidentenpalast eingeladen. Manager Brian Epstein lehnte die Einladung freundlich ab, da die Beatles grundsätzlich keine offiziellen Empfänge wahrnahmen. Der herrschende Diktator Marcos wertete dies als nationalen Affront. Die Band wusste offenbar zunächst gar nicht, dass ihre Nicht-Teilnahme als schwere persönliche Beleidigung verstanden wurde. Am nächsten Morgen eskalierte die Situation. Die philippinischen Medien, Fernsehen und Zeitungen berichteten empört über den angeblichen Affront. Der Polizeischutz wurde plötzlich entzogen, das Hotelpersonal verweigerte den Service und die Hilfe bei der Abreise. Am Flughafen wurden Rolltreppen abgeschaltet und Gepäckträger abgezogen. Mitglieder des Begleittrosses sowie die Beatles selbst wurden von einer wütenden Meute körperlich attackiert. Sie wurden gestoßen, geschlagen und getreten, während im Hintergrund Schüsse fielen. Manager Brian Epstein erlitt Verletzungen. Nachdem sie endlich alle im Flugzeug saßen, wurde die Starterlaubnis nicht erteilt. Manager Brian Epstein wurde zurückbeordert und musste alle Bareinnahmen aus den beiden Auftritten abliefern. Erst dann durfte das Flugzeug der Beatles starten. Später bezeichneten die Beatles Manila als eine ihrer schlimmsten Erfahrungen überhaupt. Vor allem George und Ringo berichteten später, sie hätten zeitweise befürchtet, das Land möglicherweise gar nicht mehr verlassen zu können. Dieses Erlebnis erschütterte ihr Vertrauen in das Tourleben nachhaltig, beschädigte aber auch ihr Vertrauen in Manager Brian Epstein, der die Situation nicht hatte verhindern können. Entscheidende Faktoren für die spätere Entscheidung, das Touren zu beenden. Ringo nannte es später die furchtbarste Erfahrung meines Lebens. Ein britischer Journalist schrieb, ich habe noch nie erlebt, dass eine weltbekannte Band so offen bedroht wurde. In ihrer Single vom Dezember 1965 hatten die Beatles idealistisch, optimistisch gesungen, wir kriegen es schon hin, wir kommen schon klar. Das Leben ist so kurz und es ist schade um die Zeit, wenn man streitet und kämpft. Die Realität von Manila war eine ganz andere.

Der Aufenthalt in Manila ging als das traumatischste Erlebnis der gesamten Beatles-Karriere in die Tourgeschichte der Band ein. Auch die sich anschließende USA-Tournee war von massiver Feindseligkeit und von Angst geprägt. Am 12. August 1966 startete die Band ihre dritte und letzte 19 Auftritte umfassende US-Tour. Doch statt euphorischer Massen erwartete sie eine Nation im Kulturkampf. Die USA waren nicht mehr das Land der jubelnden Teenager, es war jetzt das Land der Plattenverbrennungen, der Boykottaufrufe, der religiösen Empörung. John Lennons Jesus-Zitat hing über der Tour wie ein Gewitter. Kurz vor Tourbeginn wurde ein älteres Interview von John Lennon in den USA abgedruckt, in dem er angemerkt hatte, die Beatles seien populärer als Jesus. In England, wo das Interview Monate zuvor erschienen war, regte sich niemand darüber auf. Doch vor allem im konservativen Süden der USA löste der aus dem Zusammenhang gerissene Spruch eine Welle der Entrüstung und Hysterie aus. Radiosender boykottierten die Band, es gab öffentliche Verbrennungen von Beatles-Schallplatten und der rassistische Ku Klux Klan sprach offene Morddrohungen gegen die Beatles aus. John Lennon musste sich am 11. August 1966, unmittelbar vor Tourbeginn, sichtlich den Tränen nahe auf einer Pressekonferenz in Chicago rechtfertigen. Zitat: Ich habe nicht gesagt, dass wir besser oder größer sind als Jesus. Ich habe es als Tatsache genommen, so wie es in England eben war. Wir bedeuteten den Jugendlichen mehr als die Kirche oder die Religion zu dieser Zeit. Es tut mir leid, dass ich es so gesagt habe. Ich bin kein Antichrist. Zitat Ende. Ein anonymer Sprecher des Ku Klux Klans sagte danach im US-Fernsehen, die Beatles sind eine Schandtat. Wir werden ihre Platten verbrennen und wir werden dafür sorgen, dass sie im Süden der USA keine Ruhe finden. In Detroit standen Demonstranten vor der Halle und protestierten gegen den Auftritt der Beatles. Bei einem Konzert in Memphis zündete jemand einen Böller auf der Tribüne. Die Bandmitglieder erstarrten vor Schreck auf der Bühne, da jeder dachte, auf John Lennon sei gerade geschossen worden. Tony Barrow, der Pressesprecher der Beatles, erinnerte sich, Zitat, alle von uns am Bühnenrand dachten sofort, das war's. Jemand hat John oder einen anderen erschossen. Wir sahen alle zur Bühne rauf. Die Musiker spielten weiter, aber man konnte sehen, wie sie sich gegenseitig ansahen, um zu prüfen, ob einer von ihnen getroffen wurde.

Viele Konzerte litten unter schwächerem Ticketverkauf. Die Stimmung war angespannt und die Band selbst zunehmend frustriert über die schlechten Klangbedingungen in den riesigen Stadien. Zusätzlich hatte ihre kritische Haltung zum Vietnamkrieg schon vor der Tournee für weitere politische Angriffe gesorgt. Nach der Rückkehr von der Asientour mit den teils schockierenden Ereignissen und während einer kurzen Ruhepause zu Hause in England kommentierte George Harrison die bevorstehende USA-Tour sarkastisch mit den Worten: "Wir werden ein paar Wochen haben, um uns zu erholen, bevor wir dann von den Amerikanern verprügelt werden." Die Auftritte in USA wurden oft von chaotischen Szenen, von Protesten und Drohungen überschattet. Abend für Abend spielten die Beatles fast das gleiche 11-Song-Programm wie auf der Bravo-Beatles-Blitztournee. Trotz der Anti-Beatles-Bewegung, trotz der Boykotte und öffentlichen Schallplattenverbrennungen schoss das neue Beatles-Album Revolver nach der Veröffentlichung am 6. August sofort in den US-Charts nach oben und hielt sich dort auf Platz 1 sechs Wochen lang. Die ausgekoppelte Single Yellow Submarine verkaufte sich in den Vereinigten Staaten über 1 Million Mal, was gleichzeitig die 21. goldene Schallplatte der Beatles bedeutete, womit sie den seitherigen Rekordhalter an goldenen Schallplatten in den USA, Elvis Presley, überflügelten.

Das letzte offizielle und reguläre Konzert der Beatles vor zahlendem Publikum fand am 29. August 1966 im Candlestick Park in San Francisco statt. Es markierte das Ende ihrer vierten US-Tournee und das endgültige Ende ihrer zermürbenden Live-Ära. Das Stadion fasste ca. 42.500 Personen, war aber bei weitem nicht ausverkauft. Es wurden nur rund 25.000 Tickets abgesetzt, weshalb im Stadion große Lücken und leere Sitzreihen zu sehen waren. Die Beatles betraten die Bühne, ahnend, dass es das letzte Mal sein könnte. Nach 33 Minuten war ihr endgültig letztes Live-Konzert in USA zu Ende. Weil man Fanübergriffe befürchtete, verlud man die vier Beatles in einen gepanzerten Lieferwagen, der neben der Bühne stand. Eingepfercht in diesem fensterlosen Truck, der wie ein Gefangenentransporter aussah, fuhr man die Beatles aus dem Stadion hinaus. Am Flughafen angekommen, fiel der entscheidende Satz. Das war's. Jetzt ist wirklich Schluss. Das US-amerikanische Time Magazine analysierte, die Band spielte gegen den Lärm, gegen die Politik, gegen die Erwartungen. Es war ein Kampf, den sie nicht mehr führen wollten. Paul McCartney äußerte sich später so, Zitat, wir waren am Ende angekommen. Im Candlestick Park lag die Musik komplett im Sterben. Es war nur noch ein absurdes Spektakel. Wir waren vier Jungs in einem gepanzerten Auto, die von Ort zu Ort gekarrt wurden. Als wir nach dem Konzert im Flugzeug saßen, sagten wir, das war's, Schluss damit. Der letzte Song, den sie bei ihrem letzten Konzert live spielten, bevor man sie im gepanzerten Wagen abtransportierte, war dieser, Long Tall Sally.

Von ihrem letzten Konzert im Candlestick Park am 29. August 1966 gibt es meines Wissens keine Tondokumente. Dies hier war gerade eine Aufnahme von Long Tall Sally beim Auftritt der Beatles 1965 beim Konzert der New Musical Express Paul Winners. Warum beendeten die Beatles das Touren? Der Entschluss, den Tourneen endgültig den Rücken zu kehren, basierte im Kern wahrscheinlich auf diesen drei Faktoren. Erstens Sicherheitsrisiken und Isolation. Die Bandmitglieder hatten schlichtweg Angst um ihr Leben. Zudem glich ihr Alltag auf Tour einem Gefängnisaufenthalt, da sie ihre Hotelzimmer wegen der Belagerung durch Fans und Demonstranten oft nicht mehr verlassen durften. Zweitens der katastrophale Sound. Die damalige Stadion-Tontechnik war völlig unzureichend. Der ohrenbetäubende, pausenlose Kreischlärm der Fans übertönte die kleinen Boxverstärker komplett. Die Beatles konnten sich selbst auf der Bühne nicht hören und spielten oft unsauber, da musikalische Finesse live unmöglich geworden war. Drittens die musikalische Weiterentwicklung. Die Songs, die sie im Studio aufnahmen, wie auf dem im August 66 erschienenen Meisterwerk Revolver, wurden durch Streicher, Rückwärtsschleifen und Sound-Overdubs viel zu komplex, um sie live zu viert reproduzieren zu können. Die Musiker erkannten, dass sie als Liveband stagnierten. Indem sie das Touren aufgaben, gewannen sie die nötige Freiheit, um sich vollständig in eine reine experimentelle Studioband zu verwandeln. Was blieb, war die Erkenntnis, um kreativ zu überleben, mussten die Beatles die Bühne verlassen. Der Sommer 1966 war der dramatische Schlussakkord ihrer Konzertkarriere und der Auftakt zu ihrer revolutionären Studiophase.

Vor 60 Jahren gaben die Beatles ihr letztes Konzert vor zahlendem Publikum. Insofern ist der 29. August 1966 ein historisches Datum, denn er besiegelte das Ende der Beatles als Liveband. Sie waren nun nicht mehr die Beatles, wie sie die Welt zuvor kannte. Sie waren keine Tourneeband mehr. Sie waren jetzt eine Studioband, eine Laborband, eine Erfinderband. Das war der Kramladen mit Volker Rebell zum Thema Der Sommer 1966 veränderte die Beatles entscheidend. Die Phase der Beatlemania war nun endgültig vorüber. Nun begann ihre schöpferische Studiophase und damit die kreativste Ära der Popmusik in den 60er Jahren, eingeläutet vom überragenden Beatles-Album Revolver, aus dem zum Abschluss noch drei der wichtigsten Songs zu hören sind.

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0: 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Es ist 15 Uhr.
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3: Ach je, da fühlt man sich ja wirklich an die großen Zeiten von Mad Villain zum Beispiel erinnert, an das legendäre Album Mad Villainy von 2004. Aber das war ein ganz neues Musikstück aus dem Jahr 2026 von Denzel Curry und Kenneth Bloom alias Kenny Beats, ihre zweite Zusammenarbeit. Nach ein paar Jahren haben sie sich wieder zusammengefunden zu, ja, ist es eine EP oder eine LP? Ist auf jeden Fall eine sehr, sehr kurze Veröffentlichung. Dieses Number Two Gone Fishing hieß der Track gerade eben. Herzlich willkommen zu einer neuen Ausgabe von Verstärker bei Byte FM. Ich bin sehr begeistert von diesem neuen gemeinsamen Album von Denzel Curry und Kenny Beats. Deswegen gibt's noch ein paar Stücke im Lauf der heutigen Verstärker-Sendung. Jetzt gehen wir aber erstmal ins Jahr, ja, in die späten 80er Jahre. Ich weiß nicht, ob ihr bei der Acid House-Explosion dabei wart. Falls ja, freut ihr euch jetzt. Falls nicht, freut ihr euch hoffentlich auch über diesen Track.

Ein Riesenhit Ende der 80er Jahre, um genau zu sein, im April 1988, also der Monat, in dem ich meine Volljährigkeit erreicht habe. Das Theme from S-Express von S-Express, einem britischen House-Duo, und dieses Theme from S-Express war europaweit ganz vorne in den Charts, in UK auf Platz 1, in Deutschland zum Beispiel auch auf Platz 2, also das haben damals alle gehört und ich kann euch versichern, das lief auch in den Clubs und ich habe stilecht auch von einer alten 12-Inch-Vinylplatte gerade abgespielt, deswegen knistert es hier auch noch ein bisschen im Hintergrund. Knister, knister, sehr schön. Und natürlich haben da sehr, sehr viele Samples eine Rolle gespielt und dieser Hit wäre wahrscheinlich auch nicht so groß gewesen, wenn sie nicht diesen großen, großen Disco-Klassiker gesampelt hätten. Den hier nämlich. Von 1979.

0: Disco Soul in absoluter Perfektion. Erstaunlich, dass das gar nicht so ein Riesenhit war. Nur so auf Platz 13 in UK zum Beispiel, in Deutschland überhaupt nicht gechartet und so. Ihr hört Verstärker auf Byte FM mit Rose Royce aus Los Angeles mit ihrer Single aus dem Jahr 1979. Is It Love You're After? War dann auch zu finden auf ihrem Album Rainbow Connection 4. Und ja, weiter geht's mit, sagen wir mal, anderer Musik.
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Sie sind einfach nicht tot zu kriegen. Glasgow's Könige des zeitlosen Pop. Teenage Fanclub mit einer neuen Single There Was You. Und das ist der erste Track ihres neuen Albums, des 13. Teenage Fanclub Albums insgesamt. Do Not Dare to Dream. Und das wird erscheinen am 9. Oktober. Und jetzt machen wir weiter mit ganz anderen Klängen. Es war jetzt lang genug gute Laune hier bei Verstärker. Hier sind Ghost Dubs.

tiefer die Bässe selten klangen hier bei Byte FM. Ihr hört Verstärker und das ist Ghost Dubs. Hinter dem Namen Ghost Dubs steckt ein Typ namens Michael Fiedler aus Stuttgart. Und der Track, den wir eben gehört haben, hieß Attack, stammte von seiner zweiten Platte Oblique, die jetzt erscheint. Und zwar erscheint auf dem Label von Kevin Martin alias The Bug, auf dem Pressure Label. Und da passt er auch wirklich hin. Und die Stimmung bleibt gedrückt. Hier ist was von der neuen EP von Everything is Recorded.

Ode to Her hieß der Track mit der Stimme von Sam Morton und dem Rap von Ryan Brazil. Sam Morton ist Samantha Morton und ich finde, was sie hier stimmlich geboten hat, war so ähnlich gruselig wie ihr Auftritt als Circe in Christopher Nolans Film The Odyssey, falls ihr das gesehen habt. Da hat Samantha Morton ja wirklich einen denkwürdigen Auftritt, hier als Gastsängerin auf einem Track von Everything is Recorded, dem Projekt von Richard Russell, der ist gleichzeitig auch Gründer und Labelchef von XL Recordings und macht seit vielen Jahren Musik unter diesem komischen Namen Everything is Recorded und fast immer toll, was er macht. Also das hier hätte auch gut auf die neue Platte von Tricky zum Beispiel gepasst, nur dass es mir besser gefällt als das, was Tricky zurzeit so produziert. Die EP von Everything is Recorded heißt Cut Off Your Nose. Ja genau, so gut ist die Stimmung im Hause XL Recordings. Und weiter geht's mit den Cramps.

New Yorks legendäre Punk-Rockabillys, was ja dann zum Psychobilly geführt hat, The Cramps. Und deren offizielles Debütalbum Songs the Lord Taught Us erschien erst 1980, aber sie haben schon viele Jahre zuvor Songs aufgenommen und eigentlich auch schon ihr Debütalbum im Jahr 1976 fertig gehabt oder 77, aufgenommen mit der Hilfe von Alex Chilton. Das hieß damals Gravest Gravy, ist aber niemals erschienen bis heute. Das erscheint jetzt mit der Hilfe der Superfans der Cramps, Ian McKay von Fugazi und Henry Rollins. Die haben geholfen, das auf dem Vengeance-Label jetzt zu veröffentlichen. The Cramps mit dem Album Gravest Gravy, später nochmal ein Kracher von den Cramps von diesem Album. Jetzt aber nochmal Denzel Curry und Kenny Beats.

Verstärker auf Byte FM mit einem weiteren Track von Denzel Curry und Kenneth Bloom alias Kenny Beats, der zweiten Zusammenarbeit der beiden mit dem Titel Two einfach betitelt. Der Track hieß Crown und ich wusste ja eigentlich schon immer, dass Denzel Curry ein toller Rapper ist. Das hat er auf vielen Veröffentlichungen bewiesen und er hat verschiedene Styles drauf. Also er kann auch sehr entspannten Trap, er kann aber auch extrem energetisch aggressiv rappen und ich habe ihn auch mal live gesehen. Das war Wahnsinn, wie er da den Saal, das Haus zum Kochen gebracht hat mit seiner unfassbaren Energie auf der Bühne. Aber so toll rappen wie auf dieser Platte jetzt mit Kenny Beats habe ich ihn noch nie gehört und das hat sich jetzt gerade eben auch gezeigt im Track Crown, vor allem weil ja ein anderer Rapper diesen Track eröffnet hat, nämlich Westside Gunn von der Griselda Crew aus New York und der geht mir eigentlich immer auf die Nerven mit seiner Stimme und mit seinem Style. Der fängt also an und dann kommt irgendwann Denzel Curry da rein und zeigt einfach, wie es geht. Ein fantastischer Track und weil mir das so gut gefällt, diese Platte Denzel Curry und Kenny Beats, hören wir nochmal einen Track davon. Hier ist Difference.

Wahnsinnstrack von Denzel Curry und Kenny Beats. Gut, dass sie sich darauf geeinigt haben, das Ding sehr schnell und auch, ja, ich sag mal, schrottig aufzunehmen. Also mit einem billigen Mikrofon für Denzel Curry und einem einfachen Sampler Drum Machine für Kenny Beats. Und es ist, glaube ich, gerade dieses unfertig klingende, dieses leicht schrottige, was diese Track so fantastisch macht. Natürlich neben dem unglaublichen Raps von Denzel Curry und hier auch mit dem Gastgesang von Abigail Smith alias Yebba, einer Sängerin, die kannte ich bisher nicht, die ist aus Arkansas, hat aber dem Track nochmal das gewisse Etwas gegeben. Difference hieß der und stammte vom Album von Denzel Curry und Kenneth Bloom alias Kenny Beats 2. Und weiter geht's mit einer Band aus New York City, Bodega.

Bodega aus New York City hier bei Verstärker auf Byte FM. Der Song hieß Weather Me und ist ein früher Vorbote ihres neuen Albums All Inside Aquarium, das im Oktober erscheinen soll. Und wir fliegen jetzt von der einen riesigen Metropole der USA, von New York City, in die andere riesige Metropole auf der anderen Seite, Los Angeles nämlich. Daher kommen Automatic. Im vergangenen Jahr haben sie ihr drittes Album veröffentlicht, Is It Now? Und daraus gibt es jetzt eine 12-Inch-Single mit einem Remix von einem der Hits dieses Albums, Black Box. Und diesen Remix angefertigt hat Nick Zinner, das ist der Gitarrist, der Yeah Yeah Yeahs. Und dieser Remix, der hat's in sich. Hier sind Automatic mit Black Box.

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Automatic aus Los Angeles mit Black Box im Remix von Nick Zinner von den Yeah Yeah Yeahs. Und wenn ihr Automatic live sehen möchtet und in Hamburg wohnt, dann könnt ihr das morgen tun. Morgen, wenn ihr die Live-Sendung von Verstärker hört, am Mittwoch. Denn Automatic spielen am Donnerstag, dem 27. August in Hamburg im Molotow. Und einen Tag drauf, am Freitag, dem 28. August noch in Berlin beim Popkultur-Festival könnt ihr Automatic sehen. Und wenn ihr ins Molotow kommt in Hamburg, könnt ihr mich auch sehen, denn ich schaue mir das auf jeden Fall an. Und weiter geht's nochmal mit den Cramps, wie versprochen.

0: Verstärker auf Byte FM. Nochmal mit den Cramps und einem ausgegrabenen Stück von ihrem nie erschienenen bis jetzt Proto-Debütalbum. Also ein Album, das sie aufgenommen haben, aber das dann nie erschienen ist, 1977. Und dann hat es ein paar Jahre gedauert, bis das tatsächliche Debütalbum der Cramps erschien. Gravest Gravy hieß dieses Nicht-Debütalbum. Und TV Set war einer der Tracks auf dieser Platte, den wir jetzt nochmal gehört haben. Und weiter geht's mit Musik von 2026. Ganz neu, auch im Oktober erscheint das ja auch schon achte Album jetzt von Shabazz Palaces, ist das Projekt von Ishmael Butler, ganz, ganz früher bei den Diggable Planets, aber seit vielen Jahren schon als Shabazz Palaces mit Future Hip-Hop ganz aktiv und großartig. Und das neue Album von Shabazz Palaces, wie gesagt, erscheint Ende Oktober und heißt It's a Style Sport. Einen Vorab-Track daraus gibt's schon. Er heißt Our World, I Won the Alpha Bet.
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0: Shabazz Palaces mit einem tollen Track. Our World, Klammer auf, I won the Alphabet, Klammer zu, vom kommenden Album It's a Style Sport. Und das war's auch fast schon mit dieser Ausgabe von Verstärker auf Byte FM. Im Programm hier geht's gleich weiter mit Marius Margor und dem Anstoß. Wenn ihr die Wiederholung gehört habt am Samstag, dann kommt jetzt Paula Steinbauer mit der New School. Zum Schluss noch ein Stück von Erykah Badu und die Alchemist. Die haben sich zusammengetan für ein ganzes Album. Der Vorabbote heißt Witch Doctor und das ist ein toller Track. Und damit gehe ich raus. Darwinismus Super Servus. Euer Verstärker war und den Monolog führte Dirk Böhme. Wir hören uns wieder in 2 Wochen. Bis dahin. Tschüss.
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0: Es geht jetzt gleich weiter mit Paula Steinbauer und der New School. Dieses Mal mit einer Wiederholung vom 22. November 2025. Die Folge heißt Interstellar und es geht um Bilder im Kopf, die wir haben, wenn wir Musik hören. Und das heutige Bild sind weit entfernte Galaxien, metallische Raumschiffe und die Unendlichkeit des Alls. Und wie das in musikalischer Form klingen kann, das hören wir unter anderem mit Musik von Moderat, Lorne, 10 Tricks, Point Never und vielen weiteren. Mein Name ist Divaldo Bessea und ich wünsche viel Spaß bei der New School hier auf BeiteFM.
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Normalerweise startet man ja eher sanft in so eine neue Folge. Heute nehmen wir euch moderat, aber mit Fastland direkt dorthin mit, wo ich euch heute energetisch brauche. Ich bin Paula Steinbauer, ihr hört New School. Und ein bisschen könnt ihr euch diese Folge vorstellen wie ein Spin-off zur letzten Folge. Wie ihr wisst, weil ihr sicherlich alle die letzte Folge gehört habt, ging es da ja um dieses Revival von Trip-Hop, von dem aktuell alle sprechen. Und ich weiß nicht mehr genau, wie oder wann oder warum, aber ich bin in meiner Recherche auf einen Track gestoßen, der diese heutige Folge losgetreten hat. Dieser Track hat einfach so lebhafte Bilder in meinem Kopf hervorgerufen, dass ich mich im wahrsten Sinne des Wortes inspiriert dazu gefühlt habe, mehr Songs zu finden, die den gleichen Vibe haben. Es wird also soundmäßig eine etwas untypische New School-Folge. Es geht nämlich um Songs, die sich so anfühlen, als würde man in einem riesigen, metallischen Weltraumschiff durchs All gleiten. Und ihr werdet auch gleich checken, was ich meine mit Wrecked Lightship und

Wrecked Lightship und Reeling Mist. Das ist der Vibe dieser Sendung. Dröhnend, sphärisch, außerirdisch.

finde einfach, dieser Track klingt, als würde man mit einem Kanu durchs Universum fahren. Longboat von Hypernatural gehört bei New School auf Byte FM. Hypernatural besteht aus drei weit über Australien hinaus etablierten Musikern, die in der Formation, aber soweit ich weiß, nur ein einziges selbstbetiteltes Album rausgebracht haben. Und ich liebe dieses Album. Es klingt so innovativ, so immersiv, bisschen wie als könnte es auch aus so einer modernen Adaption von Pocahontas stammen, in der es aber darum geht, dass Pocahontas im Melbourner Nachtleben unterwegs ist. Von Melbourne geht's jetzt nach England und zu einer anderen Formation, die sich ganz schwer nur in irgendwelche Schubladen einboxen lässt. Ein siebenköpfiges Jazz-Ambient-Electronica-Ensemble, das so eklektisch klingt, wie man es von sieben talentierten, experimentierfreudigen JazzmusikerInnen halt auch erwarten kann. Wir hören Submotion Orchestra mit Bridge.

von ihrem 2018 erschienenen Album Kites Submotion Orchestra waren das mit Bridge. Der Track schleicht sich so rein und dann kommt irgendwann dieses Dröhnen und ich weiß noch, ich saß im Bus abends, als ich den Song zum ersten Mal gehört habe, so müde aus dem Fenster stand und ab diesem Moment, wo dieses Dröhnen eingesetzt hat, war ich hellwach. Auch der Song war einer der Impulse, diese Folge heute zu machen, weil er so eine ganz besondere Stimmung irgendwie hat. Und genau die passt auch sehr gut in diesen immer kälter und grauer werdenden Winter. Grau und düster wird es deswegen auch mit Lorne und Drawn Out Like an Ache.

Lorne hat immer so eine ganz besondere Handschrift. Der US-amerikanische Produzent liebt Textur, Düsterkeit, Dystopie, diese kühlen, metallischen Klänge, die einen irgendwie wahnsinnig cool und gleichzeitig ein bisschen beängstigt fühlen lassen. Tatsächlich hat der nächste Track genau den gleichen Effekt. Hier sind die Trip-Hop-Parallelen, von denen ich ganz am Anfang gesprochen habe, jetzt besonders stark, denn Marta, die wir gleich hören werden, ist eins der aktuellen Signings auf dem britischen Label False Idols. Und dieses Label wurde gegründet von niemand Geringerem als einem der größten Namen im Trip-Hop. Tricky, der uns ja auch in der letzten Folge New School begegnet ist. Zwar hat der Track jetzt nicht mehr so viel mit Trip-Hop an sich zu tun, aber er hat doch diese düstere, atmosphärische Schwere, die ja auch da so zentral war. Das sind Marta und Tricky mit Leave the Light.

zwei weitere Urgesteine, könnte man sagen, der britischen Electronica-Szene. Platt waren das mit Do Matter. Und ich weiß nicht, wie es euch geht, aber wenn ich so eine Musik höre, ich sehe einfach Weltraumschiffe vor meinem inneren Auge. Do Matter von Platt baut sich so langsam auf und gibt damit so viel Emotion an diesen ja eigentlich sehr mechanischen, technischen, fast schon rabiaten Sound. Und auch Biosphere ist eine Koryphäe emotional-elektronischer Klangwelten. Dass er aus einer Stadt noch über dem nördlichen Polarkreis, nämlich aus dem norwegischen Tromsø, kommt, hört man seiner Musik irgendwie an, weil ich glaube, nur ein Gehirn, das solche Extreme kennt, kommt auf die Musik, die Biosphere macht. Hier ist er mit OI1.

Normalerweise, wenn man sehr nischige Musik macht, ungefähr so wie Biosphere mit OI1, hier gerade auf Byte FM, dann schafft man es vielleicht, eine Legende in dieser Nische zu werden. Aber eher selten schafft man es auch über diese Nische hinaus. Der amerikanische Produzent, Multi-Instrumentalist, overall Musikphänomen, One O' Tricks Point Never, hat allerdings genau das irgendwie hingekriegt. Seine Musik ist so kantig, so unkategorisierbar, so wenig easy listening, dass man sich schon drüber wundern könnte, warum jetzt ausgerechnet er der Vertreter seiner Nische ist, der es auch ins Mainstream-Bewusstsein irgendwie geschafft hat. Aber alle lieben One O' Tricks Point Never.

Tranquilizer heißt das neue Album von 10 Tricks Point Never, das genau einen Tag alt ist, wenn ihr diese Folge in der Erstausstrahlung am 22.11. hört. Von diesem Album lief hier gerade Bumpy. Daniel O'Patton, der Mann hinter dem Projekt, ist ein absoluter Meister darin, digitale Texturen so zu verbiegen, dass sie fast schon ungemütlich sind, hat dann aber zeitgleich auch diese fast schon schwerelosen Momente, wie in dem Track gerade, die dann wiederum perfekt in diese heutige Sendung passen, denn wir sind ja heute am Kreuzen durch die Galaxis. Zum Ende hin wird es ein bisschen smoother, jetzt mit No Such Thing und Juliana Barwick und Blue Hour.

0: Die Weltraumturbulenzen haben wir überstanden. Und von jetzt an ist alles nur noch smooth sailing. No such thing. Juliana Borwick und Blue Hour befördern uns in sanftere Sphären. Und genauso machen wir auch weiter mit FKA Twix und Sheep Hotel.
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Der Track fasst die ganze Dramaturgie dieser Folge in 3,5 Minuten zusammen. Am 14. November hat FKA Twigs das Sequel zu ihrem vorherigen Album Eusexua rausgebracht. Sein Titel Eusexua Afterglow verrät schon, dass es ursprünglich mal als Deluxe-Version von Eusexua geplant war. Rausgekommen ist aber ein Album, das genauso auch auf eigenen Beinen stehen kann. Cheap Hotel war eine der Single-Releases vor Albumveröffentlichung und der vorletzte Track heute hier bei New School. Der letzte musste an dieser Stelle einfach sein, denn diese Band hat sich sogar nach einer Galaxie benannt. Zwischen den Sternbildern Jungfrau und Wasserschlange liegt die südliche Feuerradgalaxie. Eine Spiralgalaxie, die besser bekannt ist unter dem Namen Messier 83 oder, wenn man so will, wie der französische Astronom, der sie entdeckt hat, M83. Ich hoffe, es klingelt langsam bei euch. Und wenn nicht, dann dauert es auch noch bestimmt nicht mehr lange. Denn mit M83 und Outro beenden wir auf besonders cineastische Weise unseren heutigen Weltraumtrip. Schön, dass ihr dabei wart bei dieser Folge New School mit mir, Paula Steinbauer. Ich wünsche euch ganz viel Spaß mit dem nachfolgenden Programm hier auf Byte FM. Genießt euren restlichen Tag und bis zum nächsten Mal.

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0: 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Es ist 17 Uhr. 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
2: Ich bin Babette Büchner. In Nepal sind ausländische Helfer zur Unterstützung bei den Sucharbeiten im Flutkatastrophengebiet eingetroffen. Gelandet sei schon eine Rettungsmannschaft aus Indien, hieß es aus dem Außenministerium. Ein weiteres Team aus China werde bald erwartet. Die Zahl der Toten ist inzwischen auf mehr als 600 gestiegen. Mehr als 2500 Menschen gelten weiterhin als vermisst. Bundesarbeitsministerin Bärbel Baas zweifelt offen an der von der Koalition geplanten Pflicht zur Krankschreibung ab dem ersten Tag. In einem Interview mit den Funke-Medien warnte sie, dass es bei einem leichten Infekt durch die Neuregelung eine ganze Woche Krankschreibung geben könnte.
3: Der Pflicht zur Krankschreibung ab dem ersten Tag habe die SPD nur zähneknirschend zugestimmt, obwohl die Partei sie inhaltlich für falsch hält, sagte Baas. In der Union gibt es jedoch keine Bereitschaft, das Thema noch einmal neu zu verhandeln. Dazu habe die Koalition eine Vereinbarung getroffen, die nun flexibel und praxistauglich gestaltet werden müsse, heißt es aus der CDU-CSU-Fraktion. Dauerkakophonie bringe weder das Land noch die Koalition nach vorne, sagte etwa der Chef des CDU-Arbeitnehmerflügels Radke dem Kölner Stadtanzeiger. Aus Berlin Dirk Zeitler.
2: Norwegen trauert. Auch am Tag nach dem Tod von König Harald V. ist auf den Straßen der Hauptstadt Oslo eine bedrückende Atmosphäre zu spüren. Mit dem Tod seines Vaters wurde dessen Sohn Håkon zum König. Jetzt folgt die erste öffentliche Rede des neuen Monarchen.
4: Am Abend überträgt das norwegische Fernsehen die Rede von König Håkon VIII. Dabei soll es vor allem um seinen Vater gehen. Eine solche Ansprache hatte auch König Harald nach dem Tod seines Vaters gehalten. Für Håkon eine schwierige Aufgabe. Trotz der eigenen Trauer wartet viel Arbeit auf den neuen Monarchen. Währenddessen strömten den ganzen Tag über Menschen mit Blumen in den Händen zum Schlossplatz. Hier wird gerade deutlich, wie sehr Harald seinem Volk am Herzen lag. Aus Oslo, Julia Weschenbach.
2: Und zum Sport. In der zweiten Fußball-Bundesliga hat Wolfsburg seinen zweiten Saisonsieg gefeiert. Gegen Karlsruhe stand es am Ende 5:2. Den ersten Sieg in der neuen Saison gab es für Greuther Fürth mit einem 4:3 gegen Energie Cottbus. Und einen Befreiungsschlag hat auch Heidenheim geschafft. Die Mannschaft besiegte Dynamo Dresden mit 5:3. Das Wetter, die aktuelle Vorhersage des Deutschen Wetterdienstes. Vor allem im Westen kann es heute Abend nass werden. In der Nacht ziehen die Regenwolken dann auch in den Osten und Nordosten. Auch an der Nordsee werden Schauer erwartet. Morgen gibt es dann vor allem im Norden und Nordwesten dichte Wolkenfelder und Regenschauer. Ansonsten bleibt es meist trocken und die Sonne kommt durch bei 20 bis 29 Grad maximal.
0: Das waren die Nachrichten.
5: Willkommen zu Trax des Tages auf Byte FM. Heißt euch Henning Tudor-Kasboom und wir starten mit Lay O'Neill, Wild Waters.

Wild Waters von Lael Neal, Singer-Songwriterin, die lange auf Sub Pop zu Hause war. War auch eine gute Zusammenarbeit mit dem Label. Sie war sehr zufrieden, künstlerisch, und auch die Konzerte haben sich, die Konzertkarten haben sich gut verkauft und wurde viel gestreamt, aber das alleine, das bezahlt eben dann doch noch nicht die Rechnungen. Und ihre drei Alben bei Sub Pop waren Verlustgeschäfte. Und deswegen gab es kein Budget für ein neues Album. Das Album As Killers Do erscheint im November und das bringt Lael Neal im Selbstverlag tatsächlich raus und fühlt sich dadurch sehr viel freier. Meint, Streaming-Statistiken sind ohnehin oft gefälscht, und in einer Welt voller KI-Slop sucht sie eben nach was Handfestem. Sie macht Musik, weil sie es muss und nicht, weil sie sie verkaufen möchte. Slip Away, Vorab-Single aus As Killers Do, kürzlich unser Track des Tages.

Driftin von Harmony Index, kanadische Musikerin, die eigentlich aus einem gitarrigeren Umfeld kommt, ist unter anderem Tourbassistin für Jessica Pratt gewesen, ohnehin viel getourt und hat selber eben Dream Pop, so ein bisschen Lo-Fi mit Gitarre aufgenommen. Diese EP, von dem das Stück eben Drifting war, das war eine Zusammenarbeit mit Patrick Holland, auch Gitarrenhintergrund bei der Band Tops zum Beispiel, aber macht eben auch solche elektronische Musik mit Jump Source. Harmony Index am Mikro.

A Dull Knife von Jump Source am Mikro Harmony Index. Kanadische Musikerin, die bald ein Soloalbum rausbringt. Lights On wird es heißen. Und obwohl sie anfangs vorwiegend Gitarrenmusik gemacht hat, sind eben diese Gitarren und Lo-Fi-Vibes Synths gewichen überwiegend und 90s Breakbeats. Aber so einen seidigen Dream-Pop-Schleier, den hat sie sich immer noch bewahrt. Bei ihrer EP Winter Breaks, aber auch bei der Vorab-Single Keep On Calling zum Album. Und die war kürzlich unser Track des Tages hier auf Byte FM. Passend zu der Woche, in der Georgia Smith auch Album der Woche ist, denn auch die so ein Two-Step-Garage-Vibe.

Keep on Calling von Harmony Index, kürzlich unser Track des Tages hier auf Byte FM. Und der Song erinnert mich von seinem Groove her doch sehr an UK Garage Klassiker. Da hören wir schon dieses Staccato Battle von Wookiee.

Battle von Wiki. Ihr hört Tracks des Tages auf Byte FM. Und am 26. August war der 60. Geburtstag von Shirley Manson. Shirley Manson, ja, war in den 90ern die Sängerin der schottischen Band Angelfish. Allerdings ist es ansonsten eine US-Band, Garbage, bei der sie dann eingetreten ist. Projekt von Butch Vig, ehemaliger Nirvana-Produzent, Duke Ericson und Steve Marker, die hatten Remixe gemacht für Depeche Mode, U2, Nine Inch Nails und wollten, dass eben ihre Remix-Skills auf das Rockband-Format übertragen. Und dafür suchten sie eine Sängerin, die aber schon jemand ganz Besonderes sein sollte, wie Debbie Harry oder Patti Smith oder Susie Sue. Und sie fanden sie dann nach mehreren Anläufen in Shirley Manson, Milk.

Milk von Garbage, unser Track des Tages zum 60. Geburtstag der Sängerin Shirley Manson. Das Stück war ja so der Ausreißer und der Schlusspunkt des Garbage-Debütalbums 1995. So mit Synthflächen und Trip-Hop-Beats und sanftem, sehnsüchtigem Gesang. Viele haben das deswegen auch dann für so eine Ballade am Albumende gehalten, so eine Liebesballade. Und Shirley Manson sagt, ja, Liebeslied war das schon irgendwie, aber auch dann wieder gar nicht. Ein ziemlich finsteres Stück in erster Linie über Verlust und Verlust, Angst davon, dass man nicht haben kann, worauf man dann aber trotzdem ewig wartet. Ein großer Hit von Garbage hingegen, Only Happy When It Rains. Na, das war auch ein Hit.

Take It Back Version 2 von Denzel Curry und Kenny Beats in der God Mode 950 Version. Ein älteres Stück der beiden mit einem Remix davon. Die haben schon mal ein Album zusammen gemacht, 2020. Der Rapper Denzel Curry und der Producer Kenneth Bloom, wie er sich mittlerweile mit Klarnamen nennt. Irgendwie fand er Kenny Beats dann doch für einen Erwachsenen mit 30er ja, ein bisschen würdelos vielleicht. Das neue Album ist alles andere als würdelos. Wir haben es einfach Two benannt, sich bei den Produktionsmitteln beschränkt und das hat sich sehr gelohnt, finde ich. Alles ist auf den Punkt und die Produktion passt eben auch genau auf die Raps und umgekehrt. Difference.

missing von everything but the girl. Das kennen die meisten wahrscheinlich in einem Todd Terry Club Mix, der die Single war aus dem Album Amplified Heart von Everything But The Girl, aber eben die Single, das war so dieser Riesenhit. Vorher waren Everything But The Girl eigentlich auch nicht so die club-orientierte Band. Zwar sagt Tracy Thorn, sie hatten schon einen Fuß auf der Tanzfläche mit diesem Original, aber es war eben kein House-Smasher wie Todd Terrys Version. Aber nach diesem Hit haben sie aktuelle Club-Sounds sehr in ihre Musik integriert, also auch in Songwriting, also nicht bloß als Geldmasche, sondern das ist organisch gewachsen. Drum and Bass war zu der Zeit in den 90ern auch ein großes Ding. Sie haben Corcovado, den Bossa Nova-Klassiker, zum Beispiel so interpretiert.

Corcovado, Everything But The Girl, das ja, zur Zeit des Albums Walking Wounded, da waren Everything But The Girl schon eher im Club angekommen. Das hier war eine B-Seite, das war kein Albumtrack, eine B-Seite zur Single des Stücks namens Single. Und es ist 2026 jetzt noch eine Deluxe-Edition neu aufgelegt worden, die auch die ganzen schönen Remixe hat von Fotech, von Nelly Hooper oder Adam F., dessen Remix von Before Today kürzlich unser Track des Tages hier auf Byte FM war.

Walking Wounded, nein, Before Today von Everything But The Girl im Adam F. Remix. Walking Wounded im Dave Wallace Remix, auch auf der Walking Wounded Deluxe Edition erschienen. Das beschließt diese Ausgabe Lost in Tracks des Tages auf Byte FM. Lost in Tracks des Tages. Weiter im Programm geht's mit Lukas Hart und Indigo, oder wenn ihr die Wiederholung am Montag hört, kommt der Trail of Songs, oder am Dienstag das Byte FM Magazin. Ich bin Henning Tudor-Kasbohm. Bis bald, ciao.

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0: 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Es ist 18 Uhr.

Hallo und herzlich willkommen zu einer neuen Ausgabe Indigo hier auf BYTE.fm. Am Mikrofon für euch Lukas Hart. Und wir sind gemeinsam angekommen im Sommerloch. Es passiert gerade sehr wenig, aber ein bisschen was konnte ich doch noch für heute zusammenkratzen. Zum Beispiel Musik von Dominik Feig, der veröffentlicht sein Album How to Quit Smoking gerade nach und nach. Die erste Single heißt Wallflower und klingt so.

Das ist was Neues von Bilderbuch hier bei Indigo und bei DFM. Zahlen als Beweis heißt diese Single und hochmathematisch geht es auch im Albumtitel der neuen Platte vor sich. Unendlich plus eins werden sie es nennen. Dreht man das Unendlichzeichen um, hat man eine 8 und genauso viele Studioalben hat Bilderbuch auch bisher produziert. 17 Jahre lang, eine unglaublich lange Zeit, war Michael Krammer Gitarrist bei der Rockband aus Österreich. Zuletzt konzentrierte er sich aber mehr und mehr auf seine Gesundheit und sein Kind und seinen neuen Lebensmittelpunkt in Südamerika. Natürlich schade, weil Michael Krammer Gitarre spielen kann wie niemand sonst, oder sagen wir fast, denn die Nachfolgerin hat mich live vor ein paar Jahren jegliche Fassung verlieren lassen. Und ich freue mich sehr, dass sie den Weg in die Band gefunden hat. Uche Yara ist das nämlich. Die Linzerin ist ein Multitalent und released auch neben der neuen Bilderbuchplatte einfach mal so eine Soloplatte dazu, kommt im September und heißt Body Scanner. Hier ist daraus ein Song über die Flinter Sportart Roller Derby. Das ist Diva Club.

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Indigo Byte FM und Come To, ein neuer Song von Asher White, 25 Jahre alt, wahnsinnig produktiv, hat gerade ihr zweites Album dieses Jahr veröffentlicht. Love Aggregates, entstanden ist es mitten in einer schweren Zeit nach dem Ende einer langjährigen, eher unschönen Beziehung. Letztes Jahr veröffentlichte sie bereits ihr 16. Album, das ist ganz schön viel. 8 Tips for Full Catastrophe Living, darüber habe ich hier bei Indigo ausführlich berichtet. Für mich war es eine der besten Platten des Jahres. Und auch die neue kann sich wieder hören lassen. Der nächste Song kommt von einer Band mit einem herrlich suchmaschinenfreundlichen Namen. Ad, einfach wie das Ad-Zeichen. Ein Duo aus Philadelphia, kennengelernt während der Pandemie. Ihr erstes Album dann komplett per Sprachnachricht aus der Distanz zusammengebastelt. Der neue Song heißt Punish My Mind von ihrem neuen Album Autosmile, das vor allem und vielleicht sogar nur MusikkritikerInnen gerade sehnlichst erwarten. Die Band selbst nennt Punish My Mind einen entspannten Song über Selbstquälerei.

0: Bent Down Loving More gehört bei Indigo auf Byte FM von einer Band, die aus gleich zwei Geschwisterpaaren besteht. Neptune's Core, das sind die Sywinski-Schwestern und die Richter-Schwestern, alle vier klassisch oder im Jazz ausgebildet. Und Schlagzeugerin Caitlin hat mal erzählt, Bent Down Loving More sei für sie technisch zwar der einfachste, aber gefühlt der schwierigste Song des Albums gewesen. Und irgendwie hat sie ewig gebraucht, um ihren Platz darin zu finden. Der nächste Künstler ist ein echtes Ein-Mann-Orchester. Junior Mesa aus Bakersfield, Kalifornien, spielt Gitarre, Bass, Schlagzeug und Klavier komplett selbst. Angefangen hat alles mit der Gitarre seines Großvaters. Nach einem epileptischen Anfall auf einem Lauryn Hill-Konzert wurde bei ihm dann auch Epilepsie diagnostiziert. Das wurde dann zum zentralen Thema seiner Durchbruchs-EP Cirque du Freak. Jetzt gibt es eine neue Single und wenn ich mir einen Lieblingssong dieser Sendung heute aussuchen müsste, dann wäre es dieser. The Cops Are Coming.
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Ihr hört Indigo und Head High von Santino Le Saint aus Brixton in London, Sohn eines Hip-Hop-Produzenten. Ursprünglich wollte man ihn in eine Boyband stecken, er hat sich dann aber doch für die kreative Kontrolle über seine eigene Musik entschieden. Und die klingt bei ihm herrlich unberechenbar, geprägt von Nu Metal der Nullerjahre, aber auch von Vorbildern wie James Brown, Jimi Hendrix und Michael Jackson. Hingegen John Cale, Marc Jacobs und Martin Scorsese, diese drei Herren sind auf dem Cover von Charlie XCX neuem Album Music Fashion Film abgelichtet. Sie stehen jeweils für eine Kunstform. Und ja, dieser Release ist zwar schon ein bisschen her, aber diesen Track hier, den fand ich zu schade, um ihn nicht noch einmal hier mit reinzunehmen. Das ist Charlie XCX und David Cronenberg, der Horrorregisseur. Dafür ist sie extra nach Toronto geflogen, hat sich eine Stunde lang mit ihm unterhalten, aufgenommen und Teile davon in den Song geschnitten. No One Lasts Forever.

Das ist Shy Girl hier bei Indigo und Byte FM mit ein bisschen Prodigy-Anklängen im neuen Track namens Lies. Shy Girl war dieses Jahr zum ersten Mal außerdem als Schauspielerin zu sehen, ausgerechnet in Charlie XCX The Moment, von der wir davor ja noch No One Lasts Forever gehört haben. Der steht übrigens von den Lyrics ziemlich konträr zum nächsten Track, denn wenn Charlie sinngemäß singt, dass alle Partys besser geworden sind, seit jeder ihren Namen kennt, beschwert sich O Slow in ihrem Track Nobody darüber, dass niemand sie wirklich kennenlernen will. Gut, ob das jetzt auf eben diesen Partys wirklich auch der Fall ist, zumindest zweifelhaft. Das ist O Slow und Nobody.

Ihr hört Byte FM und Indigo mit einer Stunde alternativer Popmusik. Das war hier eben Clyde Crooks, der seinen Track Coldest Day of the Year nennt. Das ist offen gestanden in diesem immer noch sehr heißen Sommer. Eigentlich fast schon frech, aber macht auch ein bisschen Sehnsucht auf die gemütlichen kalten Tage. Murex, Komponistin und Produzentin aus Stockholm, veröffentlicht im September ihr Debütalbum Inventio, benannt nach Bachs Inventionen, die sie als Kind auf dem Klavier gespielt hat. Klanglich orientiert sie sich da an Björk, an Elizabeth Fraser, sogar am Kulning, dem traditionellen schwedischen Hirtinnengesang. Der Song heißt Mother's Bells, eine Hommage an ihre Mutter und zentral darin eine Reihe Glocken im Eingang des Elternhauses.

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1: Ihr hört Byte FM und Indigo, außerdem neue Musik von Ulla Suspekt aus Nürnberg. Sie überzeugt mich immer wieder mit ihrem wirklich witzigen Humor, mit Songs über das Patriarchat, über Fahrkartenkontrollen oder elitäre Sportarten wie Skifahren. Der Song gerade hieß Ich esse heimlich Fleisch und damit sind wir auch schon am Ende dieser Sendung angekommen. Leider, aber in 14 Tagen können wir uns hier wieder hören, wenn ihr mögt. Bis dahin werdet ihr auf Byte FM natürlich gut versorgt mit Musik, zum Beispiel im Anschluss mit Markus Schaper und 60 Minutes. Außer ihr hört die Wiederholung am Dienstagabend, dann geht's hier weiter mit 80%. Ich bin Lukas Hart und ich sage vielen Dank fürs Zuhören und dranbleiben. Vielleicht war ja auch für euch wieder was dabei. Raus geht's heute mit einem schönen Track einer noch sehr unbekannten Songwriterin. Lilith Pearson ist ihr Name, 19 Jahre ist sie alt. Das ist DET, Gottheit, und damit macht's gut. Ciao.

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4: Es geht jetzt gleich weiter mit Markus Schaper und 60 Minutes. Heute mit einer Wiederholung vom 2. September 2023. Und die Sendung trägt den Titel The Bam. Und mit einem Bam geht es auch los, denn wir hören zunächst einen Song von Fat Dog, der recht turbulent und lang ist. Und danach geht es weiter unter anderem mit Musik von The Hives, Miss Tiny und dem Label Speedy Wonderground und auch mit Squid und dem Album Oh Monolith. Das und vieles weitere gibt es heute bei 60 Minutes. Mein Name ist Ivaldo Bessier und ich wünsche viel Spaß.
5: Ihr hört 60 Minutes, Byte FM. Freut mich, dass ihr dabei seid. Ich bin Markus Schaper. Der erste Track kommt von einer Kapelle aus London und beim ersten Hören ist mir gleich klar gewesen, muss ich euch vorspielen und zwar direkt zum Einstieg in die 60 Minutes. Ein Track, eine Oper, ein Monster von einer Oper, dramatisch und energisch. Es ist eine erste Single, sie ist 7 Minuten lang, King of the Slugs, so heißt sie und kommt von der Band Fat Dog. Bitteschön.

Über 10 Jahre Pause seit dem letzten Album. Genug Zeit also, erwachsen zu werden. Aber Holin Pelle Almqvist, der sagt, Rock'n'Roll, der kann nicht erwachsen werden. Er ist ein ewiger Teenager und dieses Album fühlt sich genau so an. Holin Pelle Almqvist, Sänger von The Hives, The Death of Randy Fitzsimmons, so heißt das neue. Und diese Anmerkung halte ich für berechtigt, lang herbeigesehnte neue Album der Hives. Randy Fitzsimmons, diese fiktive Figur, begleitet die Hives schon seit vielen Jahren. Randy Fitzsimmons, Mastermind und Songschreiber der Band, aber vor allem eines, eine mysteriöse Fantasie, um die sich Legenden ranken, wie die aktuelle, nämlich als die Band von seinem Tod erfährt, vom Tod von Randy Fitzsimmons, findet sie unter seinem Grabstein keinen Leichnam, sondern Anzüge, neue Anzüge, ein Stück Papier mit den Worten The Death of Randy Fitzsimmons und Tonbänder mit Demos zu den 12 neuen Songs. Soweit die Legende um Randy Fitzsimmons und die Hives. Eben Bogus Operandi, jetzt ein weiterer dieser 12 Songs, Crash into the Weekend.

Echo the Diamond. Diesen Titel hat Singer-Songwriterin Margaret Glasbie ihrem dritten Album gegeben. Davon habt ihr eben den Song Female Brain gehört. Margaret Glasbie kommt eigentlich aus Kalifornien, lebt aber seit Jahren in New York und die Songs zum neuen Album hat sie im Studio in Manhattan aufgenommen. Und wie sie sagt, haben eine Reihe der Songs direkt beim ersten Take gesessen. Ist auch wirklich ein sehr, sehr schönes Album, Echo the Diamond. Glasbie zeigt ihre ganze Bandbreite, sowohl stimmlich als auch musikalisch. Von Sonic Youth bis Tom Waits reicht ja ihre eigene Liebhaberei. Und zu meiner aktuellen Liebhaberei gehört auf jeden Fall das neue Album von ihr, von Margaret Glasbie. Nächster Song, Irish Goodbye. Bitteschön.

Wieder einmal freue ich mich sehr, euch Neues aus der Labelküche des Herrn Dan Carey vorstellen zu können. Speedy Wonderground, so heißt sein Label. Es ist so mit einer der besten Stuben für aufkommende Bands, finde ich. Miss Tiny ist ein recht frisches Projekt, an dem Labelchef Dan Carey auch selbst mitwirkt, nämlich an der Gitarre, zusammen mit Sänger und Schlagzeuger Benjamin Romans Hopcraft. Miss Tiny, so nennen sich die beiden, und Dan 7 ist die erste EP der beiden. Fünf starke Dinger sind drauf, wie eben The Beggar oder jetzt der Song River Hands. Miss Tiny, Speedy Wonderground, so heißt das sehr, sehr empfehlenswerte Label.

Formal Growth in the Desert. So heißt das neue Album von Protomata, hat sein Plätzchen in meiner engeren Auswahl für die Jahresbestenliste schon ganz, ganz sicher. Ihr habt eben Paul Acrylics Kid gehört vom Album Formal Growth in the Desert. Es ist das 6. Album der Band aus Detroit. Dafür haben sich die 4 Protomatas nach Texas auf die Sonic Ranch in Tornillo verzogen. Ich habe mir die mal auf der Website angeschaut. Das ist schon eine sehr schöne, gediegene Oase mit schönen Studios und schönen Zimmern, in der schon viele, viele Bands zu ihren neuen Songs gefunden haben. Das würde ich mir auch gefallen lassen. Sonic Ranch in Tornillo könnt ihr euch ja mal anschauen. Lebensfreudigere, frohvollere Songs sind deshalb nicht entstanden. Die sind wir von Protomata ja auch nicht gewohnt, zumal Sänger Joe Casey auch den Tod seiner Mutter musikalisch verarbeiten wollte. Nächster Song, Protomata, volles Rohr, For Tomorrow. Bitteschön. 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

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Allein dieser Songtitel, der verrät schon mal, auch ohne den Song zu hören, was einen auf dem neuen Album von Squid erwartet. Oh Monolith, so heißt das gute Stück. Es ist die Vertracktheit, die Wildheit, die musikalische Fantasie und der Spaß an alledem, wofür Squid in ihrem selbstgebauten Post-Punk-Zirkuszelt stehen. Oh Monolith, es ist das zweite Album und mit den neuen Songs haben sie angefangen, 2 Wochen nach der Veröffentlichung von Album Nummer 1, nämlich Bright Green Field, als sie auf Tour gewesen sind. Dan Carey, den hatten wir vorhin schon mal, den Labelmacher von Speedy Underground, er hat das neue Album produziert. John McIntyre von Tortoise hat's gemischt und alles aufgenommen worden ist in den Real World Studios von Peter Gabriel. Klingende Namen also, die sich um Squid scharen. Oh Monolith, starkes Album, stecke ich auch direkt rein in meinen Beutel für die Jahresbestenauswahl. Nächstes Stück, Swing in a Dream, Squid.

The Hives räumen ab hier in 60 Minutes. Vorhin schon mit Bogus Operandi und Crash Into the Weekend eben mit Two Kinds of Trouble vom neuen Album The Death of Randy Fitzsimmons. Da lege ich doch noch direkt einen Bolzer davon nach. Rigor Mortis Radio, The Hives, Damen und Herren.

0: Die 60 Minutes September Eröffnung. The Hives, Rigor Mortis Radio. Dieses Radio Byte FM geht nach dieser Show weiter mit der nächsten, und das ist Elektro Royal mit Martin Böttcher. Solltet ihr gerade die 60 Minutes in der Mittwochswiederholung hören, dann folgt gleich 10 bis 12 60 Minutes, dann wieder frisch am Samstag 19 Uhr Byte FM. Leute, macht's gut, ich bin Markus Schaper, wir hören uns.
1: Welcome to. Und das war eben eine Wiederholungsausgabe vom 2. September 2023 mit dem Titel The Band. Where we chose to forget.

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2: Hallo und herzlich willkommen, neue Ausgabe von Elektro Royal. 2 Stunden lang elektronische Tanzmusik. Ich hoffe, das klappt heute alles so, wie ich mir es vorgenommen habe. Diese Sendung soll ein bisschen trippig werden. Tracks, die einen vielleicht woanders hin transportieren, noch ein bisschen mehr als ohnehin schon sonst so in den letzten Jahren, Jahrzehnten und Jahrhunderten. Vielleicht noch eine Schippe drauflegen. Wir versuchen das mal, tasten uns so ein bisschen ran. Vielleicht die Sendung auch ein bisschen anders aufgebaut als sonst, aber 2 Dinge bleiben bestehen. Ich bin hier und ihr seid da und damit sind ja schon mal die Grundvoraussetzungen für eine gelungene Show gleich am Anfang hier angeliefert worden.

Musik von Zodor, ein Track namens Far. Das Cover von dieser EP sieht super aus. Da ist so ein, ja, es scheint so ein, so eine Art Wasserfall zu sein, so Niagara-Fälle, wo es so ganz schroff abwärts geht. Und da ist so ein Boot und auf diesem Boot sind zwei Leute. Das Boot ist schon zu zwei Dritteln über den Abhang, zu einem Drittel steht es noch auf dem Wasser. Ich würde sagen, da kann man hoffnungslos dem Ende entgegensehen. Und das Label, wo das Ganze erscheint, heißt dann auch Post Hope Audio. Hier am Anfang von Elektroreal. Vielleicht schon so die kleine Richtung vorgegeben, ein kleines bisschen trippig soll es ja werden. Was aber bleibt auch in dieser Sendung, ist dieses Hin- und Herspringen zwischen den Genres, den Geschwindigkeiten, den Intensitäten, dem Energielevel, all das, wo man so ein bisschen dran rumdrehen kann. Es soll ja nicht langweilig sein, es soll sich trotzdem ja ganz unterschiedlich immer anhören. Ja, das bringt uns hier auch gleich zu einem Track, der eine völlig andere Richtung einschlägt. Ein Track, den ich gar nicht richtig aussprechen kann. In Litten, dann noch so mit Apostroph und komischen Zeichen geschrieben, von No Recall.

Interessant, interessanter Rhythmus, bei dem jeder, nee, das sage ich jetzt nicht, da muss keiner mit. Ich habe es ja schon gesagt, unaussprechlicher Titel von No Recall, hier bei Elektroreal, bei Byte FM. Wir werden mal ein bisschen düsterer und wir werden vor allem ein bisschen dringender, ein bisschen nach vorne gehender. Und das liegt an einem Track von, ich kenne sie nicht, ja, von Rivellino und Fel C, Feeling Hot. Sein Remix.

sitzt in Melbourne, ist ein Produzent, nennt sich Ole. Vielleicht heißt er Ole, weiß ich aber nicht genau. Ole, wie das spanische oder mexikanische Ole. Und hat unter diesem Pseudonym seinen Track hier veröffentlicht. Luminate. Es wird einiges erleuchtet. Ja, dafür ist Elektro-Royal ja auch immer gut. Dafür sind wir gerne da. Hier wurde ja gerade so ein bisschen mit Stimmen umgegangen auf eine, finde ich, gerade noch gute Art und Weise. Sehr viel kitschiger, sehr viel süßlicher hätte es, glaube ich, nicht werden dürfen. Dann wäre es zu viel gewesen, aber so fand ich es genau richtig. Ich habe neulich was Schönes gehört, wo Stimmen auch mal wieder eine große Rolle gespielt haben. Hat mit James Blake zu tun. Der hat ja für diesen Film von Christopher Nolan, Die Odyssee, den Soundtrack mitgestaltet. Also einen Track dabei gesteuert. Der Soundtrack selber, der stammt ja von, wie heißt er noch, Ludwig Göransson oder so? Ich glaube ja, ne? Und diesen Track von James Blake zusammen mit Travis Scott, den finde ich einigermaßen interessant und ganz schön experimentell dafür, dass das so ein Kassenschlager ist, dieser Film. Aber vielleicht auch gerade deshalb. Der ist so an der Randregion von Electro Royal angesiedelt. Ich finde ihn aber so gut, dass ich ihn hier gerne einmal spielen wollen würde in voller langer Länge. Ist wirklich ein schönes Stück Musik.

finde ich gut. Den Soundtrack, aber auch den Film. Ich weiß, da gibt es geteilte Meinungen. Es gibt Leute, die sagen, es ist ein absoluter Männerfilm. Na gut, was soll ich sagen? Bin ja ein Mann, ne? Aber ich glaube nicht, dass er mir deshalb gefällt, sondern mir gefällt es, wie Matt Damon da aussieht in der Rolle des Odysseus und was da für Fragen aufgeworfen werden und wie sinnlos Krieg eigentlich ist und wie grausam und so. Ich meine, dafür braucht man nicht unbedingt einen Film, aber manchmal hilft es ja doch, einem so einen Spiegel als Film vorzuhalten oder so ähnlich. Ne? Nun gut, wollen wir nicht weiter abschweifen, wollen wir uns nicht um Kopf und Kragen reden, hier bei Elektro-Royal auf BalkFM. Das ist ja keine Filmsendung, es ist keine Politiksendung, es ist keine Sportsendung. Es geht um Musik, um elektronische Tanzmusik, unter anderem von Nita, Club Stuff, der Andersspreche-Remix.

Ein Stück Elektro-Funk hier bei Elektro Royal auf Byte FM von Detroit's Filthiest, die Instrumental-Version des Tracks Love to Love You. Wir kommen jetzt zum experimentellen Höhepunkt dieser Show. Karel Nessens beschert uns den, ein Track namens On Being. Was da mit der Musik gemacht wird, wie da mit Sound umgegangen wird, wie mit dem Stereo-Effekt umgegangen wird, ich finde das super, ja. Muss man sich ein bisschen drauf einlassen? Muss man vielleicht auch diesen Stereo-Effekt so richtig hören? Ich weiß gar nicht, wie das auf dem Monogerät jetzt klingen würde, aber wenn man zwei Lautsprecher, ja, da kommt's ja her, Stereo, ne? Wenn man zwei Lautsprecher oder zwei Kopfhörermuscheln da hat, dann wird man merken, rechts und links passieren unterschiedliche Dinge, die sich dann zu einem großen Ganzen zusammensetzen. Karel Nessens mit On Being.

Okay, gehen wir ein bisschen früher raus, ja? Karel Nessens mit On Being von seinem Album Apocalypse of Intimacy kann man auf der Bandcamp-Seite von Karel Nessens sich besorgen, unter anderem. Jetzt gibt es ein kurzes Stück von Nutritious, ein Stück namens Star Child, das Sternenkind. Ich weiß nicht, ob das im Englischen das gleiche bedeutet wie bei uns. Ist ja was sehr Trauriges eigentlich. Aber der Track ist sehr, sehr schön. Und ich lasse ihn einfach mal so hier stehen.

der Lost Soul Dancer aus Detroit mit leicht melancholisch angehauchter elektronischer Musik, die zeitgleich was Zeitloses hat, als auch so eine ganz kleine Retro-Note. Wie kann das sein, dass das beides geht? Ja, geht so. Kommt mir zumindest so vor. Magnolia, so heißt dieser Track. Hier gehört bei Elektro Royal auf Byte FM. Frenzy. Von Frenzy hören wir jetzt gleich Musik. Frenzy schreibt sich mit Doppel-E. Das ist auch ein kurzer Track namens Throw It Back. Und dann gehen wir gleich in die zweite Stunde dieser überaus wichtigen Show.

Fleetwood Mac. Ich habe mich doch entschieden, noch was ganz Kurzes zu spielen von The Interlaken Tapes, Rotkehlchen, bevor wir in die zweite Stunde gehen. Warum? Weil ich noch 2 Minuten habe. Ja,

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5: Schön, weiter geht's. Muss ja immer irgendwie weitergehen und tut es ja auch. Ich habe euch vorhin was unterschlagen. Es gibt was Neues von, genau, DJ Godfather. Was heißt das? Naja, muss natürlich gespielt werden. Ist ja Pflichtveranstaltung hier. Ist ja Elektro-Royal und DJ Godfather, das ist ja fast schon. Das eine geht ohne das andere nicht. Aber das andere geht wahrscheinlich ohne das eine. Naja, egal. Komm, wir hören den neuen Track. Beziehungsweise es sind 4 neue Tracks. Und 2 davon, nur 2 davon, finde ich richtig gut.

0: die Roland TR-1000. Das ist ein Drumcomputer, der allerdings noch viel mehr kann als nur ein Drumcomputer. Kostet deshalb auch ein paar tausend Euro. Und DJ Godfather aus Detroit hat sich gedacht, ich mache mal eine EP, die nur mit Tracks bestückt ist, die auf der TR-1000 entstanden ist. Und er hat diese EP 1000 Music genannt. Zuerst, wenn man die Geschichte nicht kennt, vielleicht ein bisschen verwirrend, aber wenn man sie dann kennt, ist das ja durchaus logisch. Und daraus haben wir einen Track gehört. Ich dachte zuerst, er heißt Da, so wie hier.
1: Da.
0: Genau, Billie Eilish, ne? Da. Aber der Track heißt The, so muss man es aussprechen. Schreibt sich D-U-H und ist meiner Ansicht nach der beste von dieser 1000 Music EP von DJ Godfather. Wir hören aber auch noch einen zweiten Track, damit man sehen kann, DJ Godfather kann durchaus auch so ein bisschen ja nachdenklichere Musik machen. Nicht immer nur schnell, sondern bei ihm geht's manchmal auch ein bisschen bedächtiger zu. Sehr selten. Zum Beispiel dann, wenn er auf der TR-1000 Musik macht. Hier ist ein Track namens Soul.

Soul von der 1000 EP von DJ Godfather. Ich wurde neulich mal gefragt, ob ich eigentlich Geld von DJ Godfather bekomme, dafür, dass ich ihn so oft spiele und dann immer in so begeisterten Tönen von ihm rede. Kann sagen, nein, bekomme ich nicht. Ich kenne ihn ja gar nicht und er kennt mich nicht. Was ich allerdings sagen kann, ist, ja, das hat sich auch so ein bisschen verselbstständigt. Ne? Ich würde jetzt nicht sagen, DJ Godfather ist Gott oder sowas in der Art. Er ist vielleicht ein Godfather. Möglicherweise, weiß ich aber nicht ganz genau. Ich könnte auch komplett drauf verzichten, ich finde es aber witzig. Ja, genauso wie ich natürlich ganz lange Zeit ihn hier witzig fand. Lange Zeit eine Konstante hier bei Elektro, ja, keine Konstanze, eine Konstante. Der Flöten-Heini. In verschiedensten Variationen ist er ja hier schon aufgetreten und ab und zu hole ich ihn dann mal raus. Neulich, ja, da schrieb mir nämlich jemand, schickte mir den Link zu einem YouTube-Video. Da war so ein DJ-Mix aufgenommen und zwar so House-Music, so Melodic House, aber verlangsamt. Um mindestens 20 BPM oder so, würde ich sagen. Der war, glaube ich, so um die 100 BPM schnell. Und der schrieb dazu, kannst du mal reinhören, hier bei Minute 37 oder irgendwie sowas. Das kommt mir so vor, als wäre es der Flöten-Heini. Was soll ich sagen? Es war nicht der Flöten-Heini. Es war aber, glaube ich, vom gleichen Album, wo der Flöten-Heini ursprünglich zu hören war. Irgendein Track, wo auch mit Flöte hantiert wurde. Also gar nicht so weit weg. Aber dadurch, dass es auch so langsam war, vielleicht nicht zu erkennen. Der Flöten-Heini. Ich muss mir mal irgendwann wieder was für den Flöten-Heini überlegen. Aber war doch heute schon mal schön, dass wir ihn hier wieder hören konnten. Ich weiß, dass es Leute gibt, die sich sehr darüber freuen, wenn er ab und zu auftaucht. Und wenn es da noch eine kleine Geschichte dazu zu erzählen gibt. Wer auch schreiben will, das geht ganz einfach an radio@byte.fm, radio@byte.fm, Stichwort Elektro-Royal, das wird dann an mich weitergeleitet. Da kann man mir unter anderem schreiben, welche Tracks unbedingt laufen müssten in der 1000. Ausgabe von Elektro-Royal. Das ist ja nur noch wie viel? Ein halbes Jahr oder sowas, ne? Ich glaube 30 Ausgaben, dann sind wir soweit. Und bis dahin wird gesammelt. Also, wer unbedingt einen Track haben möchte, der da laufen soll, schlagt mir das doch gerne vor. Ja, radio@byte.fm, das ist der einfachste Weg, mich zu kontaktieren. Und dann gucke ich mal, was da alles so aufläuft. Und dann zimmern wir uns eine schöne Jubiläumssendung zusammen. Ich mit euch gemeinsam. Was kann es Schöneres geben, ne? Außer natürlich aktuelle Musik. Ja, die ist natürlich auch sehr schön. Wir hören einen Track namens Takayaki. Ich glaube, dass das japanisch ist, aber würde mich da jetzt nicht festnageln lassen.

0: Kate Stein und Lord Fascinator mit einem Track namens Asteroid. Das ist der Aeroplane Extended Remix. Zu finden, wie auch der Track direkt davor, der wahrscheinlich japanische, auf einem Sampler, einer Compilation des Labels Eskimo Recordings. Und zwar ist das so eine Compilation, die die letzten Jahre von Eskimo Recordings zusammenfasst. Freaks Only, so heißt die, Eskimo Selects 2014 bis 2026. Und dieser Remixer, Aeroplane, das ist ja so ein belgischer Remixer, ein belgischer Musiker. Vito De Luca heißt der eigentlich, macht so oder ist so unterwegs in diesem New Disco Bereich. Ja, der muss jetzt auch schon so Mitte 40 sein. Und ich habe mir gedacht, das wäre doch eine gute Sache vielleicht für den Elektro-Royal-Klassiker. Beim Klassiker werden ja immer alte Tracks rausgesucht und die vielleicht auch schon so ein bisschen in Vergessenheit geraten sind. Und da hören wir einen Track von Lullabies in the Dark, ein Projekt, bei dem ich nicht weiß, wer dahinter steckt. Der Track heißt Song for Elise. Und das ist auch ein Aeroplane Remix. Ein unglaublich schönes, bisschen langsames Musikstückchen, das entfacht so eine hymnenartige Stimmung, Atmosphäre. Und das ist immer bei diesen Klassikern so, mich erinnern die dann natürlich an früher, als ich noch aufgelegt habe, als ich noch unterwegs war. Und dieser Track, ich weiß nicht, bei der einen oder anderen Freiluftveranstaltung, wo ich den gespielt habe, kam super an. Gut. Jetzt hier und jetzt hoffentlich auch.
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Das ist natürlich witzig. Lullabies in the Dark ist auch ein anderes Projekt von Vito De Luca. Eins, was er zusammen mit einem Menschen namens Jim Adams gemacht hat. Haben nicht so viele Sachen veröffentlicht, aber unter anderem diesen Track hier, den ich glaube ich gerade Song for Elise genannt habe. Da war ich wohl in der Klassik unterwegs. Das ist aber der Song for Marie and Elise. Und Vito De Luca alias Aeroplane hat sich da selber geremixed, hat den Aeroplane Extended Remix uns hier beschert. Der Elektro-Royal-Klassiker war das. Ein Track aus dem Jahr, wann muss das gewesen sein? Mindestens schon 15 Jahre her, lass mal rechnen. 2008. 2008 sehe ich hier gerade. Ja, okay, das ist fast 20 Jahre her. Nicht ganz. 18. Dieser Track ist volljährig veröffentlicht beim Label Permanent Vacation. Ihr hört Elektro Royal auf BeatFM. Es wird Zeit, die süßlichen Klänge mal kurz hinter uns zu lassen, ein bisschen härter zu werden. Und wenn ich sage härter, dann meine ich natürlich härter BSC.

Ein paar Tage dauert's noch, dann kommt die neue EP von Studio 416 und Sender Berlin heraus. Das ist ein ganz interessantes Ding, was da wieder zu hören ist. Studio 416 hatten vor einiger Zeit schon mal ihr Debütalbum veröffentlicht. Da sind aber Musiker drin involviert, die schon lange Musik machen. Unter anderem auch beim Berliner Techno-Projekt Sender Berlin. Und Sender Berlin hat aber lange nichts von sich hören lassen und ist jetzt aber irgendwie wieder da. Zumindest auf dieser Marzahn-A-EP, die da am 4. September rauskommen wird beim Label Snork Enterprises. Und darauf ist dieser Track zu finden, den wir hier gerade gehört haben, Concrete Rush. Und weil ich die so gut finde, finde ich, sollten wir auch noch den Titeltrack hören von Studio 416 und Sender Berlin, Marzahn A. Die Alben von Sender Berlin, alte Tresorhasen, werden sich vielleicht erinnern, die sind damals beim Tresor-Label erschienen. Die sollen übrigens auch nochmal neu geremastert, neu herausgebracht werden. Und dann gibt's wohl auch noch ein ganz neues Sender Berlin Album, was irgendwann demnächst dann herauskommen wird. Dinge, auf die man sich freuen kann, aber jetzt erstmal der Titeltrack der Marzahn A EP.

genau auf der richtigen Stelle, an der richtigen Stelle zwischen kitschig und irgendwie deep. Still Moving, Musik von Martin Deeth. Ich gucke auf die Uhr. Wir haben noch Platz für zwei Tracks. Und den einen, ja, der stammt vom Drum & Bass Jungle Artist Artifact. Bisher unveröffentlichter Track namens Satura. Hat mir gut gefallen, habe ich zugeschickt bekommen. Das hier ist die finale Version, nochmal ein bisschen gemastert. Die schrauben ja da immer so unglaublich lange dran rum, die Leute, die Musik lieben und Musik produzieren. Und das hier soll aber die endgültige Version sein. Soll mir recht sein. Satura, Artifact.

Satura von Artefakt, noch nicht veröffentlicht, soweit ich weiß. Und wenn, dann gerade eben erst. Aber es gibt von Artefakt auch bei den Streamingdiensten zum Beispiel viele andere gute Tracks, die sich so ähnlich anhören wie der hier sehr gefühlvoll produzierte Breakbeats. Artefakt, das schreibt sich A. Und dann RTE-Fakt. Ja. Ihr hört Elektro Real hier bei BYTE.FM, beziehungsweise ihr habt es gehört. Wir sind nämlich so gut wie am Ende. Ich habe noch einen ganz neuen Track von Ella Mines. Da geht's irgendwie Spanisch zu. Que les paso a mis amigo. Ich habe noch nicht genug Spanisch gelernt, um das so hier on the fly zu übersetzen. Aber ich wünsche euch damit viel Spaß. Wünsche euch viel Spaß im weiteren Programm von BYTE.FM. Mein Name ist Martin Böttcher. Vielen Dank fürs Zuhören. Und bis nächste Woche, ja? Ich wäre dabei. Macht's gut, bis dann.

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0: 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Es ist 22 Uhr.

Los geht es heute mit 25 Jahre alten Dub House. Der kommt von Deep Mist, Keeper auf Seven Villas Music. Aber es gibt natürlich auch jede Menge neue Musik, die kommt unter anderem von Joe Davis. Johannes Klingebiel. Onai. Wir hören rein in die neue Compilation auf Mute Music, Sunburst. Es gibt Neues von Robak Frume. Und eine tolle neue Kollaboration zwischen Acid Pauli und Stimming. Das Ganze eine Stunde in the Mix. Viel Spaß!

Tonscheine sterben. Gerade gehört von Joe Davies. Wonderful Tempo EP auf Smallville Records.

Ihr hört bei FM Soundlook. Das ist El Retzov. Deeper Shades of Blue. Vor 2-3 Jahren erschienen auf Audio Drive Limited.

Und davor gab es Neues von Johannes Klingebiel. Escape Room auf der Escape Room EP. Dreaming Forever ist das Label.

Neues von Robak Frohme, Teil 1. Das ist Fumaxon von der gleichnamigen EP auf Cocoon Records. Und davor gab es einen weiteren Track von der tollen Compilation Sunburst auf Mute Music, der kam von Mavolo Teufel.

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wilde Tunes hier bei Soundlook eben gehört. Thomas Priski, Sings in My Mind. Ihr ahnt es, von der Compilation Sunburst auf Mood Music. Und das hier ist Gonzal D, DJ Journey. In the Sky EP auf Anturia Records.

Und dann hören wir uns auch schon wieder etwas zu schnell dem Ende der heutigen Ausgabe Soundlook mit Robak Frume, Teil 2. Sabra Desar heißt der Tune. Und ist die erste Auskopplung aus Kompakt Total 26.

Wie immer gibt es hier gleich einen Anschluss. Weiter mit For the Record. Und nach der Wiederholung am Samstagmorgen gibt es Neuland. Soundlog ist dann wieder zurück, Ende September am 26. Dann wahrscheinlich auch mit Acid Pauli und Stimming, die es heute leider nicht mehr in die Ausgabe schaffen. Das wäre das große Finale geworden, gibt's dann beim nächsten Mal. Bis dahin verabschiedet sich im Studio Timo Weiner. Vielen Dank fürs Zuhören.

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Mefta, DJ und Produzent aus Detroit mit Music That Excites Me von seiner selbst veröffentlichten Information Travel Through EP, seinem Solo-Vinyl-Debüt aus dem Jahr 2020. Und damit willkommen zu einer Stunde For the Record hier auf BYTE.FM. Am Mikrofon, wie immer, Dirk Laubinger. Begeistert hat mich auch Dion Jamars Debütalbum Alters, das im Mai 2024 auf Vinyl auf drei einzelnen 12 Inches erschienen ist. Hier von Teil 2 von der B-Seite Dion Jamar mit Already Seen.

Dion Jamar mit Already Seen von seinem Debütalbum Alters, das 2024 auf seinem eigenen Label Black Music erschienen ist, hier bei For The Record auf Byte FM. 27 Jahre zuvor, 1997, veröffentlichte der ebenfalls aus Detroit stammende Anthony Shake Shakir die Systemic Advancing EP auf DJ Hells Münchner Label International DJ Gigolo Records. Davon jetzt der Titeltrack Anthony Shake Shakir mit Systemic Advancing.

Anthony Shake Shakir mit Systemic Advancing aus dem Jahr 1997 als Beatdown-Variante, bei der man die 12-Inch mit 33 anstatt der originalen 45 Umdrehungen pro Minute spielt, hier bei For the Record of Byte FM mit mir, Dirk Laubinger. 2004 hat die Detroiter Supergroup Three Chairs, bestehend aus Theo Parrish, Rick Willeheit, Marcellus Pittman und Moody Man, ihr gleichnamiges Album als Dreifach-Vinyl veröffentlicht. Und von dem gibt es jetzt Three Chairs mit Dance of Nubia.

Three Chairs, die Detroiter Supergroup der vier Hausproduzenten Moody Man, Rick Wheelwright, Marcellus Pittman und Theo Parrish mit Dance of Nubia von ihrem einzigen Album aus dem Jahr 2004 hier bei For the Record auf Byte FM. Ein weiteres Three Chairs Album ist vorerst nicht zu erwarten. Die Gruppe hat sich in dieser Form am 25. Mai 2025 nach einem 10-stündigen DJ-Set in Detroit aufgelöst. 10 Jahre nach dem Three Chairs Album, also 2014, hat Jay Daniel die Chematic Equations EP auf Kyle Halls Label Wild Oats veröffentlicht. Und auf der befindet sich das folgende Stück. Jay Daniel mit Royal Insanity.

Kenny Larkin mit Bass Mode im 12-Inch Mix, der B-Seite der You Are 12-Inch, die 2008 auf Carl Craigs Label Planet E erschienen ist. Und das war's auch schon fast mit dieser Stunde For The Record und mit mir, Dirk Laubinger. Gleich folgt die Sendung Kaleidoskop mit Alice Peters-Burns oder, falls ihr die Wiederholung am Donnerstagmorgen hört, die Golden Glades mit Sandra Z. Ich verabschiede mich mit John Easley und Lemon Lime vom zweiten Teil der Compilation Vibes New and Rare Music, die 2014 auf dem Amsterdamer Label Rush Hour erschienen ist. Wir hören uns in 4 Wochen wieder am 26. September, wie immer um 23 Uhr, hier auf Byte FM. Tschüss!

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0: 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Es ist 0 Uhr. 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
2: Ihr seid hier beim Nachtprogramm bei BYTE FM und in den nächsten 2 Stunden geht es weiter mit Intertronica bei Electric Nightlife. Und zwar mitgebracht haben sie dieses Mal DJ-Mixe von Chrissy und von Alix. Und beide Sets sollen den musikalischen Bogen ihres Seamless Sunday Raves im Hafenbahnhof vorwegnehmen. Von tiefen Post-Rave-inspirierten Sounds bis hin zu treibendem, groove-orientiertem Techno entsteht eine 2-stündige Reise zwischen Opening und Closing als kleiner Vorgeschmack auf die Veranstaltung. Mein Name ist Divaldo Bessier und ich wünsche viel Spaß bei den nächsten 2 Stunden und beim Nachtprogramm hier auf BYTE FM.

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2: Das ist The Good Nights am Freitagabend mit Sebastian Hampf und in neuer Musik. Los geht es mit Kelela, die schon im Juli ein neues Album gedroppt hat. New Avatar heißt es und daraus ist hier Point Blank. Tachchen.